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1: Um 3 Uhr mit Juliette Groß. Die Vorsitzenden der Unionsparteien haben sich auf einen Kandidaten für den Fraktionsvorsitz im Bundestag geeinigt. Es ist der bisherige Kanzleramtsminister Thorsten Frey. Er wird sich in der kommenden Woche in einer Sondersitzung der Unionsfraktion zur Wahl stellen. Das Amt muss neu besetzt werden, weil Jens Spahn zurückgetreten ist. Innerhalb der Union gab es heftige Kritik an seiner Entscheidung, ein gemeinsames Kind mit seinem Ehemann von einer Leihmutter in den USA austragen zu lassen. Wer Nachfolger Freis als Kanzleramtsminister werden soll, ist noch nicht bekannt. Die US-Regierung will Saudi-Arabien dabei helfen, ein ziviles Atomprogramm aufzubauen. Die Energieminister beider Länder haben ein Abkommen dafür unterzeichnet. Darin wird laut US-Energieminister Wright sichergestellt, dass Saudi-Arabien keine Atomwaffen herstellt. Im US-Parlament könnte es Widerstand gegen das Abkommen geben, denn viele Abgeordnete lehnen es ab, atomare Technologie im Nahen Osten auszuweiten. Bundesaußenminister Wadephul besucht heute Südafrika. Es ist die letzte Station seiner 4-tägigen Afrika-Reise. Aus der Nachrichtenredaktion Thorsten Lange.
2: Südafrika ist der mit Abstand wichtigste Wirtschaftspartner Deutschlands auf dem afrikanischen Kontinent. Und entsprechend sieht das Programm aus. Der CDU-Politiker wird zunächst Siemens Energy besuchen und sich die Produktion zeigen lassen. Das Unternehmen baut dort unter anderem Turbinen und Generatoren für Kraftwerke, stattet Solar- und Windparks aus. Politisch eint beide Länder, dass sie bei Konflikten auf Zusammenarbeit setzen und nicht so sehr auf Alleingänge.
1: In der Eurozone werden in 2 Jahren neue Geldscheine eingeführt. Darüber, wie sie aussehen werden, können die Bürger und Bürgerinnen mitentscheiden, und zwar von heute Nachmittag an. Aus der ARD-Finanzredaktion Klaus-Rainer Jakisch.
3: Die künftigen Euroscheine werden entweder europäische Persönlichkeiten und Kulturräume oder europäische Flüsse und Vögel sowie europäische Institutionen zieren. Ein Auswahlgremium suchte aus Tausenden von Entwürfen und Ideen insgesamt 10 verschiedene Vorlagen für die neue Banknotenserie aus. Ihre Einführung ist nach aufwendigen Tests und Sicherheitsverfahren aber erst ab Ende 2028 geplant. Zuvor haben auch die rund 350 Millionen Bürgerinnen und Bürger der Eurozone ein Mitspracherecht. Auf der Internetseite der Europäischen Zentralbank können Sie ab heute Nachmittag mitbestimmen, welche Motivserie sich durchsetzen soll.
1: Das waren die Nachrichten. Das Wetter in Deutschland. Gebietsweise trocken, zum Teil noch Schauer, kaum Gewitter, Tiefstwerte 15 bis 8 Grad. Am Tage mehr Wolken und etwas Regen im Südwesten und im Ostseeumfeld, oft heiter. Höchstwerte 18 bis 24 Grad, im Südwesten bis 27 Grad. Am Freitag freundlich. Es ist 3.03 Uhr.
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1: Um 4 Uhr mit Juliette Groß. Mitten im Iran-Krieg haben die USA und Saudi-Arabien ein Atomabkommen geschlossen. Das hat das US-Energieministerium mitgeteilt. Demnach geht es um ein ziviles Programm. Es werde sichergestellt, dass Saudi-Arabien keine Atomwaffen entwickeln könne. Aus der Nachrichtenredaktion Pascal Küpper.
2: Schon länger war über ein solches Abkommen diskutiert worden. Jetzt ist die Rede von einer jahrzehntelangen Partnerschaft mit milliardenschweren Aufträgen für die US-Atomindustrie. Nach amerikanischen Angaben wird es Saudi-Arabien ermöglicht, Reaktoren zu bauen, Uran anzureichern und radioaktive Abfälle wieder aufzubereiten. Die Sorge vor einem Wettrüsten im Nahen Osten ist groß. Saudi-Arabiens Kronprinz bin Salman hat zwar mehrfach gesagt, sein Land strebe keine Atomwaffen an, aber im Falle einer iranischen Atombombe wolle man gleichziehen.
1: Die Vorsitzenden der Unionsparteien haben sich auf einen Kandidaten für den Fraktionsvorsitz im Bundestag geeinigt. Es ist der bisherige Kanzleramtsminister Thorsten Frey. Er wird sich in der kommenden Woche in einer Sondersitzung der Unionsfraktion zur Wahl stellen. Das Amt muss neu besetzt werden, weil Jens Spahn zurückgetreten ist. Innerhalb der Union gab es heftige Kritik an seiner Entscheidung, ein gemeinsames Kind mit seinem Ehemann von einer Leihmutter in den USA austragen zu lassen. Wer Nachfolger Freis als Kanzleramtsminister werden soll, ist noch nicht bekannt. Bundesaußenminister Wadephul besucht heute Südafrika. Es ist die letzte Station seiner 4-tägigen Afrika-Reise. Aus der Nachrichtenredaktion Thorsten Lange.
3: Südafrika ist der mit Abstand wichtigste Wirtschaftspartner Deutschlands auf dem afrikanischen Kontinent. Und entsprechend sieht das Programm aus. Der CDU-Politiker wird zunächst Siemens Energy besuchen und sich die Produktion zeigen lassen. Das Unternehmen baut dort unter anderem Turbinen und Generatoren für Kraftwerke, stattet Solar- und Windparks aus. Politisch eint beide Länder, dass sie bei Konflikten auf Zusammenarbeit setzen und nicht so sehr auf Alleingänge.
1: Die EU-Kommission hat der milliardenschweren Übernahme des Hollywood-Konzerns Warner Brothers durch den Konkurrenten Paramount zugestimmt, allerdings unter Auflagen. Paramount muss seine Beteiligung am Filmverleiher United International Pictures aufgeben. Denn die EU-Kommission befürchtet, dass das Unternehmen nach der Übernahme schlechtere Konditionen für die Kinobetreiber durchsetzen könnte, zum Nachteil der europäischen Verbraucher. Im Bereich der Filmproduktion sieht die Kommission dagegen keine Gefahr für den Wettbewerb. Das waren die Nachrichten. Das Wetter in Deutschland. Am Tage mehr Wolken und etwas Regen im Südwesten und im Ostseeumfeld oft heiter. Höchstwerte 18 bis 24 Grad. Im Südwesten 27 Grad. Am Freitag freundlich. Es ist 4.03 Uhr.
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1: Um 5 Uhr mit Juliette Groß. Mitten im Iran-Krieg haben die USA und Saudi-Arabien ein Atomabkommen geschlossen. Das hat das US-Energieministerium mitgeteilt. Demnach geht es um ein ziviles Programm. Es werde sichergestellt, dass Saudi-Arabien keine Atomwaffen entwickeln könne. Aus der Nachrichtenredaktion Pascal Küpper.
2: Schon länger war über ein solches Abkommen diskutiert worden. Jetzt ist die Rede von einer jahrzehntelangen Partnerschaft mit milliardenschweren Aufträgen für die US-Atomindustrie. Nach amerikanischen Angaben wird es Saudi-Arabien ermöglicht, Reaktoren zu bauen, Uran anzureichern und radioaktive Abfälle wieder aufzubereiten. Die Sorge vor einem Wettrüsten im Nahen Osten ist groß. Saudi-Arabiens Kronprinz bin Salman hat zwar mehrfach gesagt, sein Land strebe keine Atomwaffen an, aber im Falle einer iranischen Atombombe wolle man gleichziehen.
1: Die Vorsitzenden der Unionsparteien haben sich auf einen Kandidaten für den Fraktionsvorsitz im Bundestag geeinigt. Es ist der bisherige Kanzleramtsminister Thorsten Frey. Er wird sich in der kommenden Woche in einer Sondersitzung der Unionsfraktion zur Wahl stellen. Das Amt muss neu besetzt werden, weil Jens Spahn zurückgetreten ist. Innerhalb der Union gab es heftige Kritik an seiner Entscheidung, ein gemeinsames Kind mit seinem Ehemann von einer Leihmutter in den USA austragen zu lassen. Wer Nachfolger Freis als Kanzleramtsminister werden soll, ist noch nicht bekannt. Bundesaußenminister Wadephul besucht heute Südafrika. Es ist die letzte Station seiner 4-tägigen Afrika-Reise. Aus der Nachrichtenredaktion Thorsten Lange.
3: Südafrika ist der mit Abstand wichtigste Wirtschaftspartner Deutschlands auf dem afrikanischen Kontinent. Und entsprechend sieht das Programm aus. Der CDU-Politiker wird zunächst Siemens Energy besuchen und sich die Produktion zeigen lassen. Das Unternehmen baut dort unter anderem Turbinen und Generatoren für Kraftwerke, stattet Solar- und Windparks aus. Politisch eint beide Länder, dass sie bei Konflikten auf Zusammenarbeit setzen und nicht so sehr auf Alleingänge.
1: Waldbrände sorgen weiterhin in mehreren europäischen Ländern für Gefahr. An der französischen Atlantikküste bei Bordeaux sind am Nachmittag mehrere Orte und auch ein Campingplatz mit 3.500 Urlaubern evakuiert worden. Auch ein Strand, an dem sich 600 Fahrzeuge befanden, wurde geräumt. Auch Spanien kämpft weiter mit zahlreichen Bränden. Laut Rettungsdienst mussten unter anderem im Südwesten von Madrid mehrere Gemeinden evakuiert werden. Das waren die Nachrichten. Das Wetter in Deutschland. Tagsüber mehr Wolken und etwas Regen im Südwesten und im Ostseeumfeld oft heiter. Höchstwerte 18 bis 27 Grad. Am Freitag freundlich Richtung Norden ein paar Schauer. Im Norden 19 bis 30 Grad. Am Samstag freundlich. Im Norden vereinzelt Schauer. Es ist 5.03 Uhr.
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2: Um 6 Uhr mit Emily Seidel. Die USA und Saudi-Arabien haben das angekündigte Atomabkommen unterzeichnet. Das hat das US-Energieministerium mitgeteilt. Aus Washington Carsten Kühntop.
3: Die Saudis möchten die Atomkraft zur Stromversorgung nutzen. Das würde es ihnen erlauben, mehr Erdöl ins Ausland zu verkaufen. Teile der Vereinbarungen sind geheim. Kritiker fürchten, sie könnten es den Saudis erlauben, Uran bis zur Waffenfähigkeit anzureichern. Die US-Regierung widerspricht dem. Ungewöhnlich, die Saudis verzichten auf besonders strenge Inspektionen durch die UN. Diese Aufgabe fällt stattdessen Amerika zu. Warum Präsident Trump dem Deal mit den Saudis ausgerechnet jetzt zugestimmt hat, ist unbekannt. Er und seine Familie haben jedoch beträchtliche unternehmerische Interessen in Saudi-Arabien.
2: Erneut hat das US-Militär Ziele im Iran attackiert. Es war die 12. nächtliche Angriffswelle in Folge. Iranische Staatsmedien berichten, Raketen hätten mehrere Städte im Westen des Landes getroffen. Bei einer weiteren Attacke auf die Stadt Shalamcheh an der irakischen Grenze seien zudem 2 Menschen getötet worden. US-Präsident Trump hatte seine Drohungen gegen den Iran zuvor noch einmal verschärft. Künftig werde jedes Mal eine Brücke oder ein Kraftwerk bombardiert, wenn der Iran ein Schiff in der Straße von Hormus beschießt. Waldbrände sorgen weiterhin in mehreren europäischen Ländern für Gefahr. An der französischen Atlantikküste bei Bordeaux sind mehrere Orte und ein Campingplatz mit 3.500 Urlaubern evakuiert worden. Auch ein Strand, an dem sich 600 Fahrzeuge befanden, wurde geräumt. Das Feuer habe sich bereits auf einer Fläche von 800 Hektar ausgedehnt. Ausgedehnt hieß es von Behördenseite. Auch Spanien kämpft weiter mit zahlreichen Bränden. Laut Rettungsdienst mussten unter anderem im Südwesten von Madrid in mehreren Gemeinden die Menschen ihre Häuser und Wohnungen verlassen. Das Bundesverfassungsgericht will heute darüber entscheiden, ob das Gesetzgebungsverfahren zum Heizungsgesetz der Ampelkoalition im Jahr 2023 zu schnell lief. Die Karlsruher Richter urteilen darüber, ob die Bundestagsabgeordneten zu wenig Beratungszeit hatten. Aus Karlsruhe Max Bauer.
4: Einige Tage vor der Abstimmung legte die Koalition noch einmal Änderungen zum Gesetzesentwurf vor. Damit bliebe den Abgeordneten aber zu wenig Zeit, um sich mit den komplexen Änderungen zu beschäftigen, so die Kritik des CDU-Abgeordneten Thomas Heilmann. Er klagte in Karlsruhe und verband seine Klage mit einem Eilantrag. Der hatte Erfolg, der Bundestag musste die abschließenden Beratungen samt Abstimmung damals verschieben. Heute entscheidet das Bundesverfassungsgericht nun in der Hauptsache grundsätzlich über die Frage, wie viel Zeit müssen Abgeordnete haben, um sorgfältig an der Gesetzgebung arbeiten zu können.
2: Die EU-Kommission hat der milliardenschweren Übernahme des Hollywood-Konzerns Warner Brothers durch den Konkurrenten Paramount zugestimmt, allerdings unter Auflagen. Paramount muss seine Beteiligung am Filmverleiher United International Pictures aufgeben, denn die EU-Kommission befürchtet, dass das Unternehmen nach der Übernahme schlechtere Konditionen für die Kinobetreiber durchsetzen könnte, zum Nachteil der europäischen Verbraucher. Im Bereich der Filmproduktion sieht die Kommission dagegen keine Gefahr für den Wettbewerb. Die Finals in Hannover gehen heute in den ersten Wettkampftag. Sie sind das größte Sportereignis in Deutschland. Bis Sonntag werden beim größten nationalen Sportereignis deutsche Meisterschaften in 24 Disziplinen ausgetragen. Anne van Eickels berichtet.
5: Mitten in der Stadt geht es hoch hinaus. Auf dem Opernplatz schrauben sich die Stabhochspringer in die Höhe. Und die Athleten erwartet dabei eine besondere Atmosphäre. Denn so nah wie dort können Sportfans in keinem Stadion der Welt dabei sein. Bei den Turnern geht es am ersten Wettkampftag um die Medaillen im Mehrkampf und auch um die Möglichkeit, sich noch für die Turn-EM im August zu qualifizieren. Beim Schwimmen werden ebenfalls die ersten Titel vergeben. Auch der Olympiasieger von Paris, Lukas Mertens, springt ins Becken. Am Steinhuder Meer starten die Küsten Ruderer. Das Coastal Rowing, eine Mischung aus Sprinten an Land und Rudern auf dem Wasser, gehört in 2 Jahren bei den Sommerspielen in Los Angeles zum Olympiaprogramm.
2: Das waren die Nachrichten. Das Wetter in Norddeutschland. Neben Wolken immer wieder sonnige Phasen, vor allem in Mecklenburg-Vorpommern vereinzelt Schauer oder Gewitter. Höchstwerte 18 Grad auf Baltrum bis 23 Grad in Bad Segeberg. Morgen heiter bis wolkig, in Südniedersachsen oft sonnig, zwischen Ems, Nordsee und westlicher Ostsee etwas Regen, später auch dort freundlicher, maximal 19 bis 24 Grad und am Sonnabend dann überwiegend freundlich bei Temperaturen zwischen 20 bis maximal 28 Grad. Es ist 6.05 Uhr.
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1: Um 7 Uhr mit Emily Seidel. Die USA und Saudi-Arabien haben das angekündigte Atomabkommen unterzeichnet. Das hat das US-Energieministerium mitgeteilt. Aus Washington Carsten Kühntop.
2: Die Saudis möchten die Atomkraft zur Stromversorgung nutzen. Das würde es ihnen erlauben, mehr Erdöl ins Ausland zu verkaufen. Teile der Vereinbarungen sind geheim. Kritiker fürchten, sie könnten es den Saudis erlauben, Uran bis zur Waffenfähigkeit anzureichern. Die US-Regierung widerspricht dem. Ungewöhnlich, die Saudis verzichten auf besonders strenge Inspektionen durch die UN. Diese Aufgabe fällt stattdessen Amerika zu. Warum Präsident Trump dem Deal mit den Saudis ausgerechnet jetzt zugestimmt hat, ist unbekannt. Er und seine Familie haben jedoch beträchtliche unternehmerische Interessen in Saudi-Arabien.
1: Erneut hat das US-Militär Ziele im Iran attackiert. Es war die 12. nächtliche Angriffswelle in Folge. Iranische Staatsmedien berichten, Raketen hätten mehrere Städte im Westen des Landes getroffen. Bei einer weiteren Attacke auf die Stadt Shalamche an der irakischen Grenze seien zudem 2 Menschen getötet worden. US-Präsident Trump hatte seine Drohungen gegen den Iran zuvor noch einmal verschärft. Künftig werde jedes Mal eine Brücke oder ein Kraftwerk bombardiert, wenn der Iran ein Schiff in der Straße von Hormus beschießt. Waldbrände sorgen weiterhin in mehreren europäischen Ländern für Gefahr. An der französischen Atlantikküste bei Bordeaux sind mehrere Orte und ein Campingplatz evakuiert worden. Mehr als 12.000 Menschen mussten in Sicherheit gebracht werden. Das Feuer habe sich bereits auf einer Fläche von 2.000 Hektar ausgedehnt, hieß es von Behördenseite. Auch Spanien kämpft weiter mit zahlreichen Bränden. Laut Rettungsdienst mussten unter anderem im Südwesten von Madrid in mehreren Gemeinden die Menschen ihre Häuser und Wohnungen verlassen. Die deutsche Wirtschaft warnt die Parteien der Mitte vor einer Zusammenarbeit mit der AfD. Arbeitgeberpräsident Dulger sagte, er sehe im AfD-Programm keine Lösungen für die Probleme des Landes. Die Partei sei anti-Euro, anti-EU und pro-Russland, so Dulger. Damit könne eine Industrie- und Wirtschaftsnation wie Deutschland wenig anfangen. Dulger reagiert mit dem Interview auf Äußerungen aus Sachsen. Ministerpräsident Kretschmer hatte die sogenannte Brandmauer zu der teilweise rechtsextremen Partei gestern erneut in Frage gestellt. Das Bundesverfassungsgericht entscheidet heute darüber, wie viel Zeit Bundestagsabgeordneten für die Beratung von Gesetzen zusteht. Grundlage ist das sogenannte Heizungsgesetz der Ampelkoalition. 2023 hatten die Richter eine Abstimmung im Bundestag zu dem Gesetz kurz vor der Sommerpause gestoppt. Aus der NDR-Nachrichtenredaktion Betül Sarikaya.
3: Der frühere CDU-Bundestagsabgeordnete Thomas Heilmann sah damals seine Rechte durch eine zu kurze Beratungszeit verletzt. Denn vor der Abstimmung gab es noch umfangreiche Änderungen an dem Gesetz der Ampelkoalition. Deshalb stellte er einen Eilantrag, der in Karlsruhe Erfolg hatte. Bei dem Verfahren jetzt entscheidet Deutschlands höchstes Gericht in der Hauptsache darüber. Es geht unter anderem um die Frage, wann aus einem schnellen ein zu schnelles Gesetzgebungsverfahren wird. Zuletzt waren 2 Eilanträge in Karlsruhe gescheitert, bei denen es darum ging, die Abstimmung im Bundestag zur Krankenkassenreform nach kurzfristigen Änderungen zu verschieben.
1: Die Finals in Hannover gehen heute in den ersten Wettkampftag. Sie sind das größte Sportereignis in Deutschland. Bis Sonntag werden deutsche Meisterschaften in 24 Disziplinen ausgetragen. Anne van Eickels berichtet.
4: Mitten in der Stadt geht es hoch hinaus. Auf dem Opernplatz schrauben sich die Stabhochspringer in die Höhe. Und die Athleten erwartet dabei eine besondere Atmosphäre. Denn so nah wie dort können Sportfans in keinem Stadion der Welt dabei sein. Bei den Turnern geht es am ersten Wettkampftag um die Medaillen im Mehrkampf und auch um die Möglichkeit, sich noch für die Turn-EM im August zu qualifizieren. Beim Schwimmen werden ebenfalls die ersten Titel vergeben. Auch der Olympiasieger von Paris, Lukas Mertens, springt ins Becken. Am Steinhuder Meer starten die Küsten Ruderer. Das Coastal Rowing, eine Mischung aus Sprinten an Land und Rudern auf dem Wasser, gehört in 2 Jahren bei den Sommerspielen in Los Angeles zum Olympiaprogramm.
1: Das waren die Nachrichten. Das Wetter in Norddeutschland. Neben Wolken immer wieder sonnige Phasen, vor allem in Mecklenburg-Vorpommern vereinzelt Schauer oder Gewitter. Höchstwerte 18 Grad auf Baltrum bis 23 Grad im Bad Segeberg. Morgen heiter bis wolkig, in Südniedersachsen oft sonnig, zwischen Ems, Nordsee und westlicher Ostsee etwas Regen, später auch dort freundlicher, maximal 19 bis 24 Grad. Am Sonnabend überwiegend freundlich, 20 bis 28 Grad und Sonntag teils gewitterige Schauer, 19 bis maximal 25 Grad. Es ist 7.05 Uhr.
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1: Um 8 Uhr mit Emily Seidel. Die USA und Saudi-Arabien haben das angekündigte Atomabkommen unterzeichnet. Das hat das US-Energieministerium mitgeteilt. Aus Washington Carsten Kühntop.
2: Die Saudis möchten die Atomkraft zur Stromversorgung nutzen. Das würde es ihnen erlauben, mehr Erdöl ins Ausland zu verkaufen. Teile der Vereinbarungen sind geheim. Kritiker fürchten, sie könnten es den Saudis erlauben, Uran bis zur Waffenfähigkeit anzureichern. Die US-Regierung widerspricht dem. Ungewöhnlich, die Saudis verzichten auf besonders strenge Inspektionen durch die UN. Diese Aufgabe fällt stattdessen Amerika zu. Warum Präsident Trump dem Deal mit den Saudis ausgerechnet jetzt zugestimmt hat, ist unbekannt. Er und seine Familie haben jedoch beträchtliche unternehmerische Interessen in Saudi-Arabien.
1: Erneut hat das US-Militär Ziele im Iran attackiert. Es war die 12. nächtliche Angriffswelle in Folge. Iranische Staatsmedien berichten, Raketen hätten mehrere Städte im Westen des Landes getroffen. Bei einer weiteren Attacke auf die Stadt Shalamcheh an der irakischen Grenze seien zudem 2 Menschen getötet worden. US-Präsident Trump hatte seine Drohungen gegen den Iran zuvor noch einmal verschärft. Künftig werde jedes Mal eine Brücke oder ein Kraftwerk bombardiert, wenn der Iran ein Schiff in der Straße von Hormus beschießt. Waldbrände sorgen weiterhin in mehreren europäischen Ländern für Gefahr. An der französischen Atlantikküste bei Bordeaux sind mehrere Orte und ein Campingplatz evakuiert worden. Mehr als 12.000 Menschen mussten in Sicherheit gebracht werden. Das Feuer habe sich bereits auf einer Fläche von 2.000 Hektar ausgedehnt, hieß es von Behördenseite. Auch Spanien kämpft weiter mit zahlreichen Bränden. Laut Rettungsdienst mussten unter anderem im Südwesten von Madrid in mehreren Gemeinden die Menschen ihre Häuser und Wohnungen verlassen. Das Bundesverfassungsgericht will heute darüber entscheiden, ob das Gesetzgebungsverfahren zum Heizungsgesetz der Ampelkoalition im Jahr 2023 zu schnell lief. Die Karlsruher Richter entscheiden darüber, ob die Bundestagsabgeordneten zu wenig Beratungszeit hatten. Max Bauer aus Karlsruhe.
3: Einige Tage vor der Abstimmung legte die Koalition noch einmal Änderungen zum Gesetzesentwurf vor. Damit bliebe den Abgeordneten aber zu wenig Zeit, um sich mit den komplexen Änderungen zu beschäftigen, so die Kritik des CDU-Abgeordneten Thomas Heilmann. Er klagte in Karlsruhe und verband seine Klage mit einem Eilantrag. Der hatte Erfolg, der Bundestag musste die abschließenden Beratungen samt Abstimmung damals verschieben. Heute entscheidet das Bundesverfassungsgericht nun in der Hauptsache grundsätzlich über die Frage, wie viel Zeit müssen Abgeordnete haben, um sorgfältig an der Gesetzgebung arbeiten zu können.
1: Die erste Tarifverhandlung für die Beschäftigten der norddeutschen Seehäfen ist ohne Ergebnis zu Ende gegangen. Bei den Gesprächen in Bremen konnten sich die Gewerkschaft Verdi und der Zentralverband der deutschen Seehafenbetriebe noch nicht auf die Höhe einer Lohnsteigerung für die etwa 11.000 Beschäftigten einigen. Verdi fordert 8,2% mehr Gehalt, mindestens aber 2,50 Euro mehr pro Stunde. Der Arbeitgeberverband gab sich zurückhaltend und betonte, man wolle die Stabilität und Verlässlichkeit der deutschen Seehäfen sicherstellen. Die Gespräche sollen in knapp 2 Wochen in Bremerhaven fortgesetzt werden. Die Finals in Hannover gehen heute in den ersten Wettkampftag. Sie sind das größte Sportereignis in Deutschland. Bis Sonntag werden deutsche Meisterschaften in 24 Disziplinen ausgetragen. Anne van Eickels berichtet.
4: Mitten in der Stadt geht es hoch hinaus. Auf dem Opernplatz schrauben sich die Stabhochspringer in die Höhe. Und die Athleten erwartet dabei eine besondere Atmosphäre. Denn so nah wie dort können Sportfans in keinem Stadion der Welt dabei sein. Bei den Turnern geht es am ersten Wettkampftag um die Medaillen im Mehrkampf und auch um die Möglichkeit, sich noch für die Turn-EM im August zu qualifizieren. Beim Schwimmen werden ebenfalls die ersten Titel vergeben. Auch der Olympiasieger von Paris, Lukas Mertens, springt ins Becken. Am Steinhuder Meer starten die Küstenruderer. Das Coastal Rowing, eine Mischung aus Sprinten an Land und Rudern auf dem Wasser, gehört in 2 Jahren bei den Sommerspielen in Los Angeles zum Olympiaprogramm.
1: Das waren die Nachrichten. Das Wetter in Norddeutschland. Neben Wolken immer wieder sonnige Phasen, vor allem in Mecklenburg-Vorpommern vereinzelt Schauer oder Gewitter, Höchstwerte 18 Grad auf Baltrum bis 23 Grad in Bad Segeberg. Morgen dann heiter bis wolkig, in Südniedersachsen oft sonnig, zwischen Ems, Nordsee und westlicher Ostsee etwas Regen, später aber auch dort freundlicher, bei Temperaturen zwischen maximal 19 bis 24 Grad. Am Sonnabend überwiegend freundlich 20 bis 28 Grad und Sonntag Sonntag teils gewittrige Schauer, 19 bis maximal 25 Grad. Es ist 8.05 Uhr.
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1: Um 9 Uhr mit Milat Kupay. Im Nahen Osten wächst die Sorge vor einem neuen Wettrüsten. Saudi-Arabien will mit Hilfe der USA ein Atomprogramm auflegen und schließt auch den Bau einer Bombe nicht aus. Aus der NDR Nachrichtenredaktion Thomas Kuhlmann.
2: In dem Vertrag geht es um die zivile Nutzung der Kernenergie. Die Königsfamilie will Atomkraft im eigenen Land, um noch mehr Öl ins Ausland zu verkaufen. Das neue Abkommen sichert den Saudis jetzt den Bau von Reaktoren sowie die Technik zur Anreicherung von Uran und zur Wiederaufbereitung von radioaktiven Abfällen. Beide Verfahren gelten als Schritte auf dem Weg zur Atombombe. Erstaunlich wirkt der Zeitpunkt des Deals mit Blick auf den Iran. Dessen offiziell auch rein ziviles Nuklearprogramm ist einer der Gründe für den langen Konflikt mit den USA und Israel. Der saudische Machthaber Bin Salman hat schon angekündigt, sein Land strebe keine Atomwaffen an, würde im Falle einer iranischen Atombombe aber gleichziehen.
1: Wegen eines Waldbrandes in der Nähe von Bordeaux sind 12.000 Touristen und Einheimische in Sicherheit gebracht worden. Nach Behördenangaben wurden unter anderem 6 Campingplätze geräumt. Das Feuer im Südwesten Frankreichs war gestern ausgebrochen. Seither sind bereits rund 2000 Hektar Land verbrannt. Auf der italienischen Insel Sizilien kämpfen Einsatzkräfte mit mehr als 1000 Bränden. Auch in Spanien ist die Lage teils kritisch. Südwestlich von Madrid wurden mehrere Gemeinden evakuiert. Der größte Waldbrand des Landes hat innerhalb einer Woche 32.000 Hektar Land vernichtet. Die deutsche Wirtschaft warnt die Parteien der Mitte vor einer Zusammenarbeit mit der AfD. Arbeitgeberpräsident Dulger sagte, er sehe im AfD-Programm keine Lösungen für die Probleme des Landes. Die Partei sei anti-Euro, anti-EU und pro-Russland, so Dulger. Damit könne eine Industrie- und Wirtschaftsnation wie Deutschland wenig anfangen. Dulger reagiert mit dem Interview auf Äußerungen aus Sachsen. Ministerpräsident Kretschmer hatte die sogenannte Brandmauer zu der teilweise rechtsextremen Partei gestern erneut in Frage gestellt. Ausbildung oder Studieren? Für viele Jugendliche ist die Lehre inzwischen die erste Wahl nach der Schule. Das zeigt eine neue Studie der Bertelsmann Stiftung. Aus Gütersloh, Julia Thies.
3: Für diese Studie haben die Autoren junge Menschen befragt, darunter Schüler und Auszubildende. Rund 90% der Befragten sehen die Ausbildung als gute Basis für die Karriere. Etwa ein Drittel der Schüler will nach dem Abschluss eine Ausbildung machen. Die Ausbildung hat also grundsätzlich kein Imageproblem, trotzdem bleiben viele Ausbildungsplätze frei. Dafür nennt die Studie mehrere Gründe. Betriebe und Bewerber sind oft nicht in derselben Region oder die Wünsche passen fachlich nicht zusammen.
1: Die erste Tarifverhandlung für die Beschäftigten der norddeutschen Seehäfen ist ohne Ergebnis zu Ende gegangen. Bei den Gesprächen in Bremen konnten sich die Gewerkschaft Verdi und der Zentralverband der deutschen Seehafenbetriebe noch nicht auf die Höhe einer Lohnsteigerung für die etwa 11.000 Beschäftigten einigen. Verdi fordert 8,2% mehr Gehalt, mindestens aber 2,50 Euro mehr pro Stunde. Der Arbeitgeberverband gab sich zurückhaltend und betonte, man wolle die Stabilität und Verlässlichkeit der deutschen Seehäfen sicherstellen. Die Gespräche sollen in knapp 2 Wochen in Bremerhaven fortgesetzt werden. Heute starten in Hannover die sportlichen Wettkämpfe der Finals. In insgesamt 24 Sportarten werden fast 150 deutsche Meistertitel vergeben. Für einen Großteil der Sportevents muss kein Eintritt gezahlt werden. Aus Hannover, Anne Hild zu den Highlights.
4: Ich stelle mir zum Beispiel Stabhochsprung auf dem Opernplatz wirklich spektakulär vor. Das Männerfinale startet da um 16 Uhr und ist super prominent besetzt mit Bokandalita Beere und Gillian Ladwig, also dem aktuellen deutschen Meister und dem Dominator der Jahre davor. Und während dann nebenan die ersten Matches im Beachvolleyball ausgetragen werden, finden ein paar Meter weiter am Maschsee die ersten Kanu-Wettbewerbe statt. Hoch hinaus geht's in der großen Arena am Messegelände beim Trampolinturnen und dem Mehrkampf der Männer an den Geräten. Und dafür hat sogar der mehrfache deutsche Meister und Lokalmatador Andreas Toba sein Karriereende vertagt.
1: Das waren die Nachrichten. Das Wetter in Norddeutschland. Neben Wolken immer wieder sonnige Phasen, vor allem in Mecklenburg-Vorpommern vereinzelt Schauer oder Gewitter. Höchstwerte 18 Grad auf Baltrum bis 23 Grad in Bad Segeberg. Morgen heiter bis wolkig, in Südniedersachsen oft sonnig, zwischen Ems, Nordsee und westlicher Ostsee etwas Regen, später auch dort freundlicher, maximal 19 bis 24 Grad. Am Sonnabend überwiegend freundlich, 20 bis 28 und am Sonntag teils gewittrige Schauer bei 19 bis 25 Grad. Und die Zeit, es ist 9.05 Uhr.
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1: Um 10 Uhr mit Milat Kupay. Im Nahen Osten wächst die Sorge vor einem neuen Wettrüsten. Saudi-Arabien will mit Hilfe der USA ein Atomprogramm auflegen und schließt auch den Bau einer Bombe nicht aus. Aus der NDR Nachrichtenredaktion Thomas Kuhlmann.
2: In dem Vertrag geht es um die zivile Nutzung der Kernenergie. Die Königsfamilie will Atomkraft im eigenen Land, um noch mehr Öl ins Ausland zu verkaufen. Das neue Abkommen sichert den Saudis jetzt den Bau von Reaktoren sowie die Technik zur Anreicherung von Uran und zur Wiederaufbereitung von radioaktiven Abfällen. Beide Verfahren gelten als Schritte auf dem Weg zur Atombombe. Erstaunlich wirkt der Zeitpunkt des Deals mit Blick auf den Iran. Dessen offiziell auch rein ziviles Nuklearprogramm ist einer der Gründe für den langen Konflikt mit den USA und Israel. Der saudische Machthaber Bin Salman hat schon angekündigt, sein Land strebe keine Atomwaffen an, würde im Falle einer iranischen Atombombe aber gleichziehen.
1: Wegen eines Waldbrandes in der Nähe von Bordeaux sind 12.000 Touristen und Einheimische in Sicherheit gebracht worden. Nach Behördenangaben wurden unter anderem 6 Campingplätze geräumt. Das Feuer im Südwesten Frankreichs war gestern ausgebrochen. Seither sind bereits rund 2.000 Hektar Land verbrannt. Auch auf der italienischen Insel Sizilien kämpfen Einsatzkräfte mit mehr als 1.000 Bränden. In Spanien ist die Lage teils ebenfalls kritisch. Südwestlich von Madrid wurden mehrere Gemeinden evakuiert. Der größte Waldbrand des Landes hat innerhalb einer Woche 32.000 Hektar Land vernichtet. Die deutsche Wirtschaft warnt die Parteien der Mitte vor einer Zusammenarbeit mit der AfD. Arbeitgeberpräsident Dulger sagte, er sehe im AfD-Programm keine Lösungen für die Probleme des Landes. Die Partei sei anti-Euro, anti-EU und pro-Russland, so Dulger. Damit könne eine Industrie- und Wirtschaftsnation wie Deutschland wenig anfangen. Dulger reagiert mit dem Interview auf Äußerungen aus Sachsen. Ministerpräsident Kretschmer hatte die sogenannte Brandmauer zu der teilweise rechtsextremen Partei gestern erneut in Frage gestellt. Ausbildung oder Studieren? Für viele Jugendliche ist die Lehre inzwischen die erste Wahl nach der Schule. Das zeigt eine neue Studie der Bertelsmann Stiftung. Aus Gütersloh, Julia Thies.
3: Für diese Studie haben die Autoren junge Menschen befragt, darunter Schüler und Auszubildende. Rund 90% der Befragten sehen die Ausbildung als gute Basis für die Karriere. Etwa ein Drittel der Schüler will nach dem Abschluss eine Ausbildung machen. Die Ausbildung hat also grundsätzlich kein Imageproblem, trotzdem bleiben viele Ausbildungsplätze frei. Dafür nennt die Studie mehrere Gründe. Betriebe und Bewerber sind oft nicht in derselben Region oder die Wünsche passen fachlich nicht zusammen.
1: Die erste Tarifverhandlung für die Beschäftigten der norddeutschen Seehäfen ist ohne Ergebnis zu Ende gegangen. Bei den Gesprächen in Bremen konnten sich die Gewerkschaft Verdi und der Zentralverband der deutschen Seehafenbetriebe noch nicht auf die Höhe einer Lohnsteigerung für die etwa 11.000 Beschäftigten einigen. Verdi fordert 8,2% mehr Gehalt, mindestens aber 2,50 Euro mehr pro Stunde. Der Arbeitgeberverband gab sich zurückhaltend und betonte, man wolle die Stabilität und Verlässlichkeit der deutschen Seehäfen sicherstellen. Die Gespräche sollen in knapp 2 Wochen in Bremerhaven fortgesetzt werden. Heute starten in Hannover die sportlichen Wettkämpfe der Finals. In insgesamt 24 Sportarten werden fast 150 deutsche Meistertitel vergeben. Für einen Großteil der Sportevents muss kein Eintritt gezahlt werden. Aus Hannover, Anne Hild zu den Highlights.
4: Ich stelle mir zum Beispiel Stabhochsprung auf dem Opernplatz wirklich spektakulär vor. Das Männerfinale startet da um 16 Uhr und ist super prominent besetzt mit Bokandalita Beere und Gillian Ladwig, also dem aktuellen deutschen Meister und dem Dominator der Jahre davor. Und während dann nebenan die ersten Matches im Beachvolleyball ausgetragen werden, finden ein paar Meter weiter am Maschsee die ersten Kanu-Wettbewerbe statt. Hoch hinaus geht's in der großen Arena am Messegelände beim Trampolinturnen und dem Mehrkampf der Männer an den Geräten. Und dafür hat sogar der mehrfache deutsche Meister und Lokalmatador Andreas Tober sein Karriereende vertagt.
1: Das waren die Nachrichten. Das Wetter in Norddeutschland, neben Wolken immer wieder sonnige Phasen, vor allem in Mecklenburg-Vorpommern vereinzelt Schauer oder Gewitter. Höchstwerte 18 Grad auf Baltrum bis 23 Grad in Bad Segeberg. Morgen heiter bis wolkig, in Südniedersachsen oft sonnig, zwischen Ems, Nordsee und westlicher Ostsee etwas Regen, später auch dort freundlicher, maximal 19 bis 24 Grad. Am Sonnabend überwiegend freundlich, 20 bis 28 und am Sonntag teils gewittrige Schauer bei 19 bis 25 Grad. Und die Zeit 10.05 Uhr.
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6: Ich hörte von Musikern, Mitmusikern und auch seinem Konzertveranstalter damals, er war 20 Jahre bei Carsten Janke, dass er immer ein unglaublich kumpeliger Typ war und sehr lustig, hat er auch oft die ganze Truppe unterhalten.

0: Das ist Musik von Herbert Grönemeyer und damit herzlich willkommen zu dieser Ausgabe von Urban Pop Musik Talk mit Peter Urban. Peter, als erstes die Frage ganz schnell gestellt zum Anfang dieser Folge. Wann ist dir Herbert Grönemeyer zum ersten Mal aufgefallen? Weißt du das noch?
1: Erstmal hallo Uke. Ich glaube so 79. Er hat ein erstes Album gemacht. Das weiß ich gar nicht, ich habe es nicht wieder gefunden. Es ist auch verschollen und das haben irgendwelche Jatzer produziert. Ich wusste von dem Mann auch als Schauspieler, aber dass er Musik machte, war neu. Aber richtig bewusst ist er mir 1980 mit dem zweiten Album geworden. Und da waren ja schon, fand ich, ganz wunderbare Sachen drauf. Insofern, da fing das schon an, obwohl er nicht erfolgreich war.
0: Das ist wahr. Ihr merkt schon, es ist ganz viel zu erzählen. Übrigens habe ich das erste Album hier. Ich halte es in Händen mit diesem doch recht eigentümlichen Cover mit einem gescheiterten...
1: Ein

0: Ja, es wurde damals offenbar als, ich hab's vom Flohmarkt, man kann es wirklich nicht mehr sonst irgendwo kaufen, es wurde auch nicht nachgepresst.
1: Das sehr Interessante ist, er ignoriert es selbst. In der Diskografie, auch auf seiner Webseite und auch sonst, fehlt dieses Album, das allererste. Es beginnt bei ihm bei 2, dem zweiten Album. Also 1 existiert nicht.
0: Ja, es fängt gleich mit 2 an bei ihm. Es ist genug zu erzählen und damit nochmal herzlich willkommen zu Urban Pop Musik Talk mit Peter Urban. Mein Name ist Oke Bandixen und ich komme aus der NDR Kulturredaktion. Und diese Folge, wie viele weitere, könnt ihr natürlich hören in der ARD Audiothek. Ich nehme an, die meisten machen das sowieso schon. Ja. Also nochmal ein kleiner Tipp,
1: also,
0: das auch zu tun.
1: Eins muss ich mal gleich vorweg sagen. Ich bin ja im Moment sehr viel unterwegs auf Lesereise und ich bin vollkommen geplättet, wie viele Menschen draußen im Lande unseren Podcast hören. Unglaublich. Also verschiedene Altersgruppen, von jung bis ins, sagen wir mal, ruhig hohe Alter, über 70. Und eine Dame zeigte mir ihr Handy und da hatte sie ungefähr 25 Folgen draufgeladen, die sie, ja, die höre ich.

0: Und heute reden wir über Herbert Grönemeyer. Ja, Peter, ein Künstler, der eigentlich wie wenige in Deutschland fast ohne Beispiel, kann man gleich mal drüber reden, ob das so ist, über Jahrzehnte ein wirklich ganz großes Publikum erreicht hat mit seinen Liedern, mit seinen selbstgeschriebenen Liedern, mit seinen großen Produktionen, jetzt gerade wieder auf Tournee mit großen, in großen Stadien, auch auf großen Marktplätzen und Hallen, die macht Herbert Grönemeyer immer voll. Über ja, fast 40 Jahre sehr, sehr, sehr erfolgreich. Man braucht gar nicht zu erwähnen, natürlich das Album Bochum, Mitte der 80er. Davor sind allerdings einige Alben, über die wir jetzt auch reden wollen. Und weil so viel zu erzählen ist, machen wir auch zwei Teile zu Herbert Grönemeyer. In diesem ersten Teil über die ersten Jahre und später dann, mal gucken, ob das so hinkommt, womöglich ab dem Album Mensch, das ja auch wahnsinnig viele Leute damals gekauft haben und das sehr viele sehr lieben. Herbert Grönemeyer, also irgendwo habe ich das gelesen, aber ich weiß gar nicht, ob das so richtig stimmt. Steht so in einer Trias zusammen mit Udo Lindenberg und Marius Müller-Westernhagen. Es stimmt eigentlich nicht richtig, weil die so unterschiedlich als Typen auch sind. Ja. Aber wenn man diese Namen so hört, klingen die alle wahnsinnig deutsch erstmal. Und Herbert Grönemeyer hat schon so seinen eigenen Dreh da drin immer, oder?
1: Also, wenn man mal die drei nimmt, dann muss man schon sagen, dass er der renommierteste ist. Also der auch erfolgreichste. Die Plattenverkäufe, 18 Millionen Platten, haben die anderen nicht erreicht. Und auch diese Dauerhaftigkeit. Also 84 war ja der Durchbruch mit Bochum. Und seitdem, das sind jetzt fast 40 Jahre, durchgehend. Bei Udo war es so, da hatte er große 70er Jahre. In den 80ern ging es auch noch, aber dann ging es runter. Und dann wieder das grandiose Comeback 2007. Bei Westernhagen ging das auch groß los, aber dann später wieder runter. Aber diese dauerhafte Qualitätsgüte, diese Höhe, diese musikalische und textliche Größe, die Grönemeyer immer wieder produziert hat und das mit einem wahnsinnigen Publikumserfolg, das finde ich immer am erstaunlichsten, weil es ist ja anspruchsvolles Zeug, wenn man seine Texte mal genau anhört. Das ist ja Lyrik, das ist ja Poesie. Manchmal weiß man nicht, was will er eigentlich sagen.
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1: Er macht kurze Sätze und manchmal denkst du, oh, was ist das jetzt? Aber oft ist es auch sehr schön, sehr poetisch und wunderbare Inhalte, politische Inhalte, persönliche Inhalte. Und das alles in dieser Häufigkeit und dieser Masse und dann so erfolgreich zu sein, ist ein Wahnsinn. Also es findet sich in der internationalen Popmusik nicht viel, was so erfolgreich ist. Ich vergleiche ihn immer so ein bisschen nur mit Billy Joel manchmal.

0: Grönemeyer, in diesem Status in Deutschland ist er absolut die Spitze, würde ich sagen.
1: Würdest du sagen, dass er auch etwas besonders Deutsches hat? Jetzt sind natürlich seine Texte auf Deutsch, das ist klar. Ich finde, er hat schon auch was manchmal sehr Sperriges. Irgendwie kriegt er aber den Kontakt zu den Menschen, weil er so Sprachbilder bei aller Rätselhaftigkeit kreiert, erfindet, wo Leute die finden eine Verbindung dazu. Das hat sich ja gerade gezeigt, eben bei Bochum, dem, ich glaube, von 1984 ist das Album, und eben auch bei Mensch, wo Kritiker gesagt haben, ja, da kann eben jeder das nehmen, was er braucht, aber ich glaube, das ist ungerecht. Ich glaube eher, dass er ganz viel von sich zeigt über seine Sprache, aber die Leute in der Tat irgendwie in Kontakt zu ihm kommen, also was mitnehmen daraus.
0: Also in den Texten äußert er extrem viel persönliches Gefühl und Emotion auf eine Art und Weise, wie es kaum ein anderer Schreiber kann. Also das ist schon eine große, große Gabe. Musikalisch ist es natürlich immer eine Geschmackssache. Mir gefallen diese sperrigen, rockigen Töne nicht so. Das ist mein persönlicher Geschmack. Während ich dir die Balladen mit großen Melodien, er ist ein sehr, sehr guter Melodienschreiber. Er ist ein ausgebildeter Musiker, das merkt man gleich. In den Harmonieverbindungen von der Klassik beeinflusst, klassisch trainiert, diese Verbindung, das erinnert an Romantik, das erinnert an Schubert, Schumann, an diese Zeiten oft, und das gefällt mir viel, viel, viel, viel

Aber das ist eine Geschmackssache. Wie gesagt, ich mag den harten, rockigen Grönemeyer nicht so. Der ist mir dann auch ein bisschen zu radauig und so. Und da sind ein paar Schlagworte dann immer unterwegs. Aber es hat seine Wirkung. Und er kann auch politische Texte und politische Inhalte auf rockige Weise durchdringen. Das ist Tanzen oder solche Lieder. Da denkt man, ja, das ist ein Lied über Tanzen. Null.

0: ist natürlich lieb über den Zustand der Nation.
1: Ja, er kann dann auch sehr, sehr bissig und sehr scharf werden als Typ. Wir wollen mal ein bisschen erzählen darüber, wo Herbert Grönemeyer herkommt. Alle wissen natürlich, er ist in Bochum groß geworden, aber geboren ist er tatsächlich in Göttingen. Das fand ich doch erstaunlich bei der Recherche, jetzt rauszukriegen.
0: Ja, Göttingen, aber nur weil die Mutter Probleme bei der Geburt hatte und in der Klinik gebären musste. Die wohnten in Clausthal-Zellerfeld. Und da denkt man schon, warum Clausthal-Zellerfeld? Natürlich wegen des Bergbaus. Der Vater war Bergbauingenieur. Und Clausthal-Zellerfeld hatte eine große Mine und deswegen. Die Mutter kam aus dem Baltischen, aus einer Arztfamilie, war selbst Krankenschwester, war eine von Hünjes oder Hunjes, also eine klassisch gebildete baltische Familie. Und diese musischen Einflüsse kamen aus der Familie und deswegen auch dieser musische Zweig, der dann bei Herbert sich besonders ausgelebt hat. Der medizinische Zweig hat sich dann bei Dietrich ausgelebt, bei seinem älteren Bruder.
1: Genau, zwei ältere Brüder. Wilhelm heißt, glaube ich, der Älteste. Und dann kommt Dietrich, der bekannte Arzt, der auch einige Jahre sogar in Kiel, glaube ich, gearbeitet hat. Und dann kommt Herbert als dritter Sohn.
0: Er war der jüngste Sohn. Und die sind natürlich ganz früh schon, ich glaube, Herbert war ein Jahr oder zwei Jahre, sind die nach Bochum gezogen, weil der Vater nun da arbeitete, als es im Ruhrgebiet noch Zechen gab, also ein Bergbau gemacht wurde. Und da ist er aufgewachsen, das ist seine Heimat, und ging ins humanistische Gymnasium, was ich finde auch irgendwie schon Einfluss auf seine spätere Kultur und seine Musik gehabt hat. Irgendwo merke ich da eine humanistische Bildung, als die noch ernst genommen wurde.
1: Er hat ja kurioserweise auch, als er dann mit der Schule fertig war, also es wurde offenbar ja sein musikalisches Talent bemerkt, ich glaube, er hat Klavierunterricht gehabt, dann einfach, er spielt ja sehr gut Klavier.
0: Mit 8 Jahren schon angefangen und dann wirklich, man merkt deutlich, ich meine, der spielt so gut Klavier, der ist klassisch ausgebildet, eindeutig. Und auf der Schule lernt er auch noch einen anderen Kumpel, wie heißt er mit Vornamen noch? Rudolf.
1: Claude Oliver. Der später auch im Boot ja mitgespielt hat.
0: Und auch bei James Bond, glaube ich, und bei irgendwelchen Dingen. Ein bekannter Schauspieler, der war ein Schulkamerad von ihm. Und die beiden kamen nun ans Schauspiel Bochum, eines der führenden Schauspielhäuser in Deutschland. Peimann war damals da. Und der Herbert spielte schon gleich, wurde so eine Art musikalischer Leiter. Im Alter von 18 Jahren hat er da schon gespielt, hat begleitet bei Stücken, hat mitgespielt bei Stücken und verschiedene Rollen, unterschiedliche Rollen, also auch Musikspiele, Art Musik, Shakespeare, klassische Stücke, aber auch Musikspiele. Und wie gesagt, war er musikalischer Leiter dann mit 20 offiziell. Unfassbar früh, hatte gleichzeitig angefangen zu studieren, Musikwissenschaft und Rechtswissenschaft. Was für eine komische Kombination. Aber er hat dann aufgehört, nach, glaube ich, noch 4 Semestern oder so.

0: der Tat, ich finde auch, es ist wahnsinnig irre, dass der schon als so junger Mann diese Leitung, also als musikalischer Leiter am Theater zu sein, ist ja keine kleine Stadt oder so. Das ist
1: Nein, das ist aber auch ein renommiertes Theater. Und insofern war das schon eine erstaunliche Leistung und ein großes Vertrauen. Und war also offensichtlich auch ein guter Komponist für Musik. Also er hat Theatermusik auch geschrieben. Und Peymann hat ihn dann auch 2 Jahre später mit nach Stuttgart genommen. Da war er dann auch eine Zeit lang musikalischer Leiter. So bis in den Jahren, bis er ist geboren, 56, so bis 77, 78. Also da war er auch 22 erst, mein Gott. Und war schon musikalischer Leiter einer großen Bühne. Also meine Herren.
0: Ja, das ist irre. Und dann ist es natürlich so, man kann das ja von außen nur so betrachten, aber man sieht dann hier noch eine Verbindung und da noch einen Name, der einem wieder auffällt. Dann hat er irgendwie da in diesen Kreisen natürlich auch zu tun und lernt dann, ich glaube, das ist der Bruder von Jürgen Flimm, der hier in Hamburg ja später mal Intendant war am Thalia Theater. Also Dieter Flimm hat dann irgendeine Band, da macht er dann mit Musik oder er lernt dann eben Leute kennen, inszeniert, ich glaube, er ist sogar in der Fledermaus aufgetreten als in einer Rolle.
1: Und er hat schon angefangen, Filme zu drehen. Also das war schon 77, 78 und hat dann bei Dreharbeiten auch seine spätere Frau Anna Henkel kennengelernt, Schauspielerin aus Hamburg, und war dann auch eben schon nicht nur als musikalischer Leiter beliebt, sondern eben auch als Schauspieler. Also es muss ihn wahrscheinlich auch immer zerrissen haben. Was will ich jetzt eigentlich machen? Was mache ich mehr? Und dann kam noch die dritte Schiene dazu, eben selbst Musik und Platten zu machen. Das begann ja dann auch in der Zeit. Und die erste Platte, die ist ja auch von anderen Leuten stark beeinflusst, textlich, auch musikalisch, glaube ich. Ich habe das jetzt nicht mehr so im Ohr, weil ich die Platte, wie gesagt, nicht mehr. Man kann sie auch nirgendwo hören. Also sie taucht nicht auf, aber du hast sie in der Hand.
0: Ich habe sie in der Hand.
1: Stehen da Komponisten drauf?
0: Auf jeden Fall wurde es arrangiert, wurde es schon mal von Ingfried Hoffmann.
1: Ja, das war ein bekannter Jatzer.
0: Das ist ein Jatzer und das sind dann so Songs drauf wie Guten Morgen.

0: Junge, und dann wird es zum Teil auch sehr, sehr funkig zwischendurch. Das ist ganz erstaunlich. Und ich, es war übrigens nominiert für das schlechteste Cover, hässlichste Cover in der Zeit.
1: In der Tat.
0: In einer Musikzeitschrift. Das finde ich auch ziemlich gemein, aber auch ein bisschen lustig. Also hier sind Musik und Text. Ingrid Hoffmann zum Teil eben auch. Horst Herbert Krause, ich weiß nicht, ob der Name dir was sagt, Bernd Laukamp, hier hat schon Herbert Grönemeyer selbst mal mitgeschrieben bei solchen Dingen, Jürgen Triebel. Auf jeden Fall sind das Dinge, die Herbert Grönemeyer nicht ganz selbst in der Hand hatte. Ja. Das merkt man irgendwie auch. Man hat das Gefühl, wo will das irgendwie hin? Und vorne ist ein grinsender, gescheitelter, blonder, junger Mann drauf und sagt einem guten Morgen. Ein bisschen ganz komisches Ding.

0: Ja, wie gesagt, er hat es ja selbst ignoriert, dieses Album. Er möchte nichts mehr davon wissen. Und deswegen sollten wir es ihm auch nicht unbedingt vor immer wieder aufs Butterbrot jetzt schmieren. Aber ich habe jetzt hier gerade nochmal nachgeschaut. 74 erste Kompositionen, und als Schauspieler tat er zum ersten Mal auf bei John, George, Paul, Ringo und Bert, dem Beatles-Musical. Das war ein Schauspiel über die Beatles und den fünften Bert, über den fünften Beatle von William Russell. In der deutschen Fassung, da trat er auf und war dann also auch in verschiedenen Rollen, auch unter Zadek und auch mit der Choreografin Pina Bausch, der legendären Choreografin, hat er auch gearbeitet. Und der erste Film kam dann 77, Die Geisel hieß der Film, und während dann Jürgen Flimm hat einen Film gedreht, Uns reicht das nicht. Und dabei hat er dann Anna Henkel kennengelernt, die Hamburger Schauspielerin, die eine große Karriere auch, der vorausgesagt wurde, die bei Bertolucci gespielt hat, 1900.
1: Ach, der bekommt mit...
0: Da ist sie drin, ja.
1: Okay.
0: Mit den Weltstars.
1: Mit Robert De Niro beispielsweise.
0: Ja, da hat sie mitgespielt. Also sie galt als die ganz große Hoffnung des deutschen Kinos. War so eine Art Hippie-Schauspielerin. Sehr, sehr hübsch, sehr, sehr quirlig, aber auch sehr, sagen wir mal, konsequent in ihrer Einstellung. Also sie kümmerte sich nicht um die normalen Gegebenheiten des bürgerlichen Lebens. Also sie kam aus einer bürgerlichen Familie, einer Hamburger Familie.
1: Auf jeden Fall ist es so, dass Herbert Grönemeyer, das ist dann später auf dem Album drauf, auch ganz viele, also sie haben sich verliebt und wurden dann ein Paar, aber er hat ganz viele Lieder auch explizit für Anna geschrieben. Eins heißt auch Anna, ein sehr bekanntes, ich glaube, es ist auf der dritten oder vierten Platte drauf, das müsstest du mal sagen, aber...
0: Es ist auf der dritten Platte total egal, ein wunderschöner Song.
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da kann ich mich nun ganz bewusst dran erinnern, weil ich habe auch schon das zweite Album sehr, sehr gut gefunden. Da habe ich mehrere Songs, die ich auch immer in meinen Sendungen schon gespielt habe, weil das klang interessant für mich. Besonders bei der dritten Platte, da fing dann an, Edo Zanki das zu produzieren. Und Zanki war ja schon ein gestandener deutscher Musiker aus der Soul- und Funk-Ecke. Und das Album Total Egal hatte schon wirklich außergewöhnlich gute Songs drauf. Wie gesagt, Anna, ein Klassiker für mich.

0: Oder ein anderer Song, Kino. Der beschrieb nun eine ganz gruselige Geschichte. Jemand schaut im Kino, wie Morde und Attentate stattfinden und lebt die dann selbst aus. Also über die Rolle, die Beeinflussung des Kinos auf das wahre Leben. Also das ist ein ganz, ganz gruseliger Text eigentlich, aber auch von Herbert schon selbst geschrieben. Und fantastisch eigentlich realisiert, auch erinnert sehr an Billy Joel, an diese Art von Billy Joel, wie Billy Joel seine pianolastigen Sachen erklärt und erzählt.
1: Herbert Grönemeyer spielt dann, das wissen ja natürlich auch die meisten Leute, auch im Boot mit, wo ja quasi so eine ganze Generation von vor allem ja Männern, jungen Schauspielern quasi ja eingefangen wurde, möchte ich fast sagen, von Wolfgang Petersen und die später ja sehr, viele, viele sehr, sehr bekannt wurden oder auch richtig berühmt wurden. Also natürlich wissen alle, dass das Uwe Ochsenknecht beispielsweise, Jan Fedde hat mitgespielt, ja. Martin Semmelrogge und eben auch Claude-Oliver Rudolph und Herbert Grönemeyer auch, der quasi tatsächlich eine tragende Rolle spielt, aber ich möchte doch sagen, auch der Rolle geschuldet, doch recht blass bleibt, macht auch nichts. Es ist ja eine markige, kernige Figurenreihe, die da ist. Also man hat da keinen Mangel an Typen, die da rumlaufen. Das war natürlich eine echt große Sache dabei. Und das war ja auch ein großer Erfolg, eine große Aufmerksamkeit dabei. Wie ist dir das vorgekommen, wenn man nur schon die zweite Platte, also 2 schon bemerkt hattest, hast du denn gedacht, jetzt spielt er da auch noch mit oder war dir das im Grunde egal?
0: Also ich wusste schon, dass er eigentlich Schauspieler ist und als Schauspieler angefangen hat, Musik zu machen. Insofern war es für mich keine Überraschung. Ich wusste, dass er auch schon in anderen Filmen mitgespielt hat. Da ich das Boot gar nicht so bemerkt habe und damals mir angeschaut habe, war mir gar nicht klar, dass er da mitspielt. Das habe ich irgendwie erst später registriert, denn das war 81, als es gedreht wurde und ich meine, weißt du noch, dass Sky Dumont da auch drin ist?
1: Nee.
0: Sky Dumont ist im Boot. Und also Leute in Rollen, die also wirklich später in ganz anderen Figuren bekannt geworden sind. Und ja, ich wusste, er hat diese doppelte Karriere. Also er hat schon diese Platten gemacht, die aber nicht erfolgreich waren. Das muss man ganz grundsätzlich sagen. Das waren ganz schöne Platten mit schönen Songs, aber nicht erfolgreich. Currywurst war eigentlich ein bekannter Song auf dem 3. Album, aber nicht von ihm selbst geschrieben, das muss man mal sagen, von Dieter Krebs, dem Komiker, geschrieben.
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0: Interpretation von Grönemeyer ist fantastisch. Wie er dieses so dahin so rauspresst eigentlich, dieses Lied, so Currywurst. Also als ob es in Bochum wirklich an der Tränke irgendwo an einer Imbissbude gesungen wird. So ganz nebenbei und so.
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2: In einem Schauspiel, das kann ja aus einem Bühnenstück sein oder so, genau. Ne? So ein Song, das ist in der Tat so. Ich finde bemerkenswert ein Film, an den ich mich tatsächlich erinnere, weil ich ihn im Fernsehen gesehen habe, und das ist der Film Frühlingssinfonie von Ulrich Schamoni, wo er...
0: Peter, nämlich, Bruder.
2: Ach richtig, Peter Schamoni, Entschuldigung. Mhm. Er spielt Robert Schumann an der Seite von Nastassja Kinski.
0: Richtig.
2: Und das ist erstmal sehr gelungen. Und das Zweite ist, der ist als westdeutscher Film in Leipzig gedreht worden. Das heißt, er hat ein halbes Jahr, Anfang der 80er Jahre, in Leipzig gelebt, was außergewöhnlich gewesen sein muss.
0: Ja, es war der erste Film, der vor Ort in der DDR produziert werden konnte als westdeutscher Film. Und in der Zeit muss es ja wirklich eine Ausnahmesituation gewesen sein, in Leipzig zu leben und Leben wirklich, originale DDR-Leben mitzubekommen. Obwohl du als Filmstar, wenn du gerade einen Film drehst, vielleicht nicht alles mitbekommst, aber trotzdem, das wird schon seine Narben hinterlassen haben, da bin ich ganz sicher.
2: Und er hat eben eine starke Affinität auch zu Ostdeutschland, hat sich ja sehr viel immer eingesetzt für Jugendclubs und für eine Ost-West-Annäherung oder auch für eine Anerkennung von DDR-Biografien. Ich glaube, das, also vielleicht ein bisschen Interpretationssache jetzt, aber ich würde schon sagen, das hat auch da seine Wurzeln drin. Er hat, glaube ich, sehr viele gute Leute kennengelernt da.
0: Und ganz sicher war er wirklich prädestiniert für diese Rolle, also Schumann zu spielen. Man merkte, dieser Mann kann richtig Klavier spielen. Also insofern, das ist ja oft bei Schauspielern so, da werden irgendwelche Finger gefilmt und du weißt genau, er kann ja eigentlich gar nicht spielen, aber hier war das nicht das Problem. Also das merkte man schon deutlich. Und in der Zeit, 83, erschien auch dann sein viertes Album, Gemischte Gefühle, und wieder mit großen, guten Songs, fand ich. Musik nur, wenn sie laut ist, immer noch in seinem Programm, glaube ich, ist einer der Songs, die auch überlebt haben.

0: Das ist ja auch ein toller Song. Also der hat ja total Groove und ist eine ganz, viele wissen das natürlich, aber es ist eine ganz ungewöhnliche Geschichte. Es wird ja die Geschichte einer gehörlosen Frau erzählt. Ja. Ein sehr ungewöhnliches Thema für einen Song.
1: Er ist eben ein sehr empathischer Schreiber, Autor. Dass diese Geschichte ist unglaublich, oder auch Onur, eine Geschichte eines türkischen Gastarbeiters, der nun nach Deutschland gekommen ist und nun hier auch wieder schlecht behandelt wird und so weiter. Also

0: Das sind damals schon Themen, die immer noch aktuell sind, die er schon aufgegriffen hat. Also das muss man sagen, er hatte auch ein sehr gutes Gefühl dafür. Dann so ein Liebessong, also na, eher Liebe oder Sex, Mokka-Augen. Du sagtest, dass der umstritten gewesen wäre. Aus welchem Grunde? Ja,
1: weil er sehr derbe Texte hat. Ich glaube nicht, dass er im Radio gelaufen ist, aber das müsstest du. Du weißt das aber.
0: Ich kann mich da nicht dran erinnern, aber ich hätte mich da, glaube ich, nicht drum gekümmert. Also ich hätte das gespielt. Ich weiß es nicht mehr, aber ich finde ihn jedenfalls immer noch sehr interessant, diesen Song. Denn ich habe die Sachen gut gefunden. Und ich fand, damals hat er auch noch nicht so manieriert gesungen. Also er hatte noch einen gerade

0: manche werfen ihm ja vor, dass er dann später irgendwann angefangen hat, so ein bisschen zu knödeln und zu pressen. Und das fand ich damals immer noch nicht. Also er versuchte soulig zu singen, R&B-ig, also wie ein R&B-Sänger, und das auf Deutsch. Und das hört sich dann auch so an. Das ist ja auch ganz logisch.
1: Ich finde, deshalb, wir sollten mal ein Wort darüber verlieren, wie er singt. Er hat ja eine recht hohe Stimme, er kann sehr hoch kommen, aber es hat natürlich schon diesen Soul-Touch da drin. Ja. Das ist, würde man jetzt, es klingt trotzdem sehr deutsch, finde ich, und manchmal auch gepresst, aber es ist sofort zu erkennen. Hm. Es ist auch, und auch wie er, auch die du hast das vorhin schon mal gesagt, diese Rocksongs, du singst, das ist ja auch durch den Text dann oft so staccatohaft, so schlagwortartig, die er so um sich wirft. Aber es hat auch diesen, es ist kurioserweise wie bei Udo Lindenberg leicht parodierbar, was natürlich sofort was Originelles auch bedeutet.
0: Ja, also er ist ja unverkennbar, ne? Also ein Unikat. Niemand singt so wie er. Und musikalisch waren diese ersten Platten schon so, wie man eine Mischung aus Deutsch, Rock und Singer-Songwriting, also von einer amerikanischen oder Randy Newman-artig oder Billy Joel-artig. Es war wenig, also überhaupt nicht von der Neuen Deutschen Welle beeinflusst. Eigentlich gar nicht, bis auf ein, zwei Stücke, wo mal so ein paar Synthesizer zu hören waren, also Achtel als Synthesizer. Aber sonst war das eher doch eigentlich deswegen vielleicht auch der fehlende Erfolg. Es passte vielleicht dann auch noch nicht in die Zeit.
1: Es war vielleicht nicht innerlich genug für einen Liedermacher, die Abteilung. Und es war natürlich auch logischerweise kein Schlager, aber es hatte manchmal auch was, was sozusagen in eine leichte Muse ging. Und es hatte natürlich auch ein bisschen was Eckiges immer und ohne richtig stark politisch zu sein. Also ja, kein Politrock oder so gewesen zu der Zeit. Das kann man wirklich nicht sagen. Der große Erfolg kam dann aber. Also man muss
0: sagen, man muss auch schon mal sagen, was wirklich unglaublich ist, dieser Mann wurde nach dem vierten Album von seiner Plattenfirma entlassen. Intercord hatte nun große Hoffnung in diesen jungen Schauspieler und diesen Sänger geladen und Platten produziert, auch mit dem Edo Zanki, also einem modernen, also jungen Produzenten. Und es wurde nichts. Und dann haben sie ihn einfach aus dem Vertrag entlassen oder rausgeschmissen. Er wurde nicht verlängert. Und der nächste begann dann beim großen Konzern EMI. Und 84 kam schon das nächste Album raus. Und das war Stuntepede, ein Bombenerfolg.

0: Was ja irgendwie irre ist. Also die Leute bei Intercord müssen sich ja wirklich gewunden haben vor Schmerz, als sie denn das mitbekommen haben. Aber es war einfach gut. Das Bochum ist auch wirklich wahrscheinlich das bessere Album. Aber einen bisschen größeren Erfolg hätten die ersten Platten auch schon haben können.
1: Ich habe eine Biografie über Herbert Grönemeyer gelesen, von Ulrich Hoffmann geschrieben, bei Hoffmann und Campe erschienen. Und da wird exakt das beschrieben, was du geahnt hast, nämlich, dass die Intercord-Leute doch, ehrlich gesagt, na, sagen wir mindestens ernüchtert waren und auch Edo Zanki doch auch sich schwer erholt hat davon, dass er im Grunde genommen es nicht geschafft hatte, dieses Potenzial raus. Die haben sich auch, glaube ich, dann irgendwann recht zerstritten, weil Grönemeyer als Typ gar nicht so einfach ist. Ich glaube, der hat einen echt eigenen Kopf.
0: Ja.
1: Das kommt da so raus eben. Mhm. Kann man auch, glaube ich, ahnen, wenn man so die Texte oder die Musik sieht, dass das schon auch ein wirklich eigener Typ ist und sich der nicht so richtig reinquatschen lässt. Er hat offenbar auch immer bei den Produktionen, sagen wir mal, die Auseinandersetzung gesucht, um irgendwie da auch künstlerische Funken rauszuschlagen. Das ist nicht jedermanns Sache, so zu arbeiten. Und vielleicht war er dann ja auch bei der EMI, also bei EMI, besser bedient. Weil dann kommt ja dieses große Album, ich hole es jetzt gerade mal hervor hier, berühmtes Kreide auf Tontafel.
0: 4630, die Post, die alte Postleitzahl von Bochum.
1: Genau.

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1: Und er tritt hier selbst als Produzent auf. Also er hat jetzt das Sagen. Anscheinend hat er diesen neuen Vertrag auch so unterschrieben, dass er gesagt hat, ich möchte jetzt aber wirklich selbst bestimmen, was hier läuft, was gemacht wird. Und er hat die Songs alle geschrieben, das hatte er in den letzten Platten eigentlich auch schon, bis auf ein, zwei Ausnahmen. Und das war ein Ding nach dem anderen. Das fing schon, das war eine außergewöhnliche Platte. Also das Bochum als Song, eine solche Liebeserklärung, aber auch so mit Alltagsworten, so trotzdem poetisch beschrieben. Also ganz herrlich mit tollen Bildern.

0: oder dann auch der thematische Männersong war ja nun auch nicht typisch. Ein Song über die Schwäche von Männern ist ja auch ungewöhnlich in der Zeit schon gewesen.
1: Auf jeden Fall, also Bochum, würde ich sagen, viele wissen das ja auch aus der Sportschau quasi, aber das ist ja immer noch die Stadionhymne, die singen diesen Song. Bei jedem Heimspiel wird dieser Song gesungen vom ganzen Stadion. Das ist eine so große Liebeserklärung. Also ich meine, bei aller künstlerischen Freiheit, die Herbert Grönemeyer sich auch immer nimmt. Wie ist es Herbert Grönemeyer in dieser Öffentlichkeit ergangen damals? Kam der zurecht mit diesem großen Erfolg?
0: Also ich habe ihn einmal getroffen, nicht so richtig erlebt, wie ich merkte, dass er mit der Öffentlichkeit nicht so gut klarkommt. Also er war jemand, der sich sehr zurückgezogen hat, auch in seiner Beziehung mit seiner Freundin oder damals noch Freundin Anna. Und die bekamen dann auch zwei Kinder, die wohnten eine Zeit lang in Hamburg. Und da traf ich ihn mal in einer Bar und dann merkte ich, also redete mit Freunden oder so, aber er wollte mit niemandem anderen Kontakt haben. Er war also da manchmal sogar ein bisschen schroff zu Leuten und deswegen hielten ihn Leute, das ist ja schnell gemacht, für arrogant, was dann vielleicht gar nicht ist. Also ich hörte von Musikern, Mitmusikern und auch seinem Konzertveranstalter damals, er war 20 Jahre bei Carsten Jahnke, dass er immer ein unglaublich kumpeliger Typ war und sehr lustig, hatte er auch oft die ganze Truppe unterhalten auf Tournee und er war ein außergewöhnlich, sagen wir mal, geistreicher Typ, der aber auch professionell war, der seinen Job machte, keine Sperenzchen, keine Mätzchen, keine großen Sonderwünsche, also insofern war er schon, ist er schon ein sehr, sehr korrekter Typ, das glaube ich schon. Aber wie gesagt, die Öffentlichkeit, da hat er sich abgeschossen.

0: Ne, da kommen ja auch dann später noch sehr viel, sagen wir mal, gemischte Erfahrung dazu. Wir bleiben nochmal bei Bochum. Also, wir haben den Song Bochum und Männer schon besprochen, aber für viele, also das ganze Stadion singt ja mit, wenn Flugzeuge im Bauch anfängt quasi.
1: Unglaublich schöner Song, ja.
0: Ein schöner Song, aber auch ungewöhnlich, dass der so eingeschlagen hat, oder? Ja. Ich meine, das sind auch schwierige Bilder, die jetzt zum Teil drin sind, aber die funktionieren, diese Lyrik.
1: Er bekommt es hin. Flugzeug im Bauch ist ja auch eher was über einen Abschied, oder er wird nicht gut behandelt von der Freundin, und trotzdem kriegt er es hin, das so schön zu beschreiben. Also, deine Gedanken sind nicht mehr bei mir, streichelst mich mechanisch, völlig steril, fühl mich leer und verbraucht, alles tut weh, hab Flugzeuge in meinem Bauch, oder gib mir mein Herz zurück, du brauchst meine Liebe nicht. Ich meine, das ist ein klassischer Satz, der wird also von allen immer mitgesungen.

0: Hamburg.
1: Er kann wunderbar über solche Dinge schreiben, über Gefühle, über schöne Gefühle, über auch schmerzhafte Gefühle. Das kriegt er unglaublich hin. Also da könnte ich Beispiele der Reihe nach hier sammeln. Ich habe ein paar Texte ausgedruckt, wo wirklich ganz viel Schönes zu lesen ist. Man kann es auch einfach lesen. Und er hat es ja dann auch noch verbunden mit sehr, sehr schönen Melodien. Da sage ich wirklich, er ist einer der besten Melodienschreiber, die wir hier in diesem Land haben. Also da hat er Großes geleistet, wirklich.
2: Fast jeder Song ist sehr bekannt gewesen auf diesem Album. Einige sind doch ein bisschen schwächer, aber Mambo war auch sehr lustig.
1: Mambo war super.
2: Hat man ihm gar nicht zugetraut, dachte man. Aber nein, so ist eben auch Herbert Grönemeyer.
1: So karibisch und so lustig und der ist immer noch. Und er ist ja mutig, nicht? Er kann eigentlich überhaupt nicht tanzen, finde ich. Also ich würde das ja gar nicht gewagt haben. Aber er hat da seine Bewegungen auf der Bühne, so ein bisschen wie so ein kleiner Brummbär, der da rumkreiselt. Aber es ist toll, es ist charmant und es ist sympathisch.

0: Und das ist einfach menschlich und das lieben die Leute. Also da ist keine Showfigur, sondern das ist ein echter Mensch.
1: Es gab ja auch später einen Spott-Song, ich weiß gar nicht, von wem der ist, oder müssen wir mal nachgucken, der hieß Grönemeyer kann nicht tanzen.
0: Ja.
1: Und da hat er selbst gesagt, fände er eigentlich lustig, fände er eigentlich gut. Ja. Irgendwie wäre das doch gut, wenn
0: ja,
1: Leute mal
0: stimmt,
1: ihn auch
0: kritisieren. Irgendeine Punkband war das, ja. Das
1: war sehr gut. Eigentlich ganz lustig.
0: Wie gesagt, ein rundherum gelungenes Album, also und ein solcher Megaseller, einer, weiß nicht, wie viele Millionen das verkauft hat, jedenfalls hat er ja einige der meistverkauftesten Alben in Deutschland überhaupt produziert. Insofern, da ist er ganz, ganz weit vorne.
1: Quatsch, 1986 ist es ja gewesen, kommt das nächste Album raus, Sprünge, das ist dieses, ich habe sie auch in der Hand, das ist so pink mit einem tanzenden Männchen vorne drauf, oder das springt, glaube ich, eher, als dass es tanzt.

0: auf Lebenszeit. Ja, da ist Kinder an die Macht drauf, das kennen viele. Und du hast schon vorhin erwähnt, Tanzen, das ist eine ganz schneidende Abrechnung mit sowas wie einem deutschen Geist quasi, der sich immer als Oberlehrer aufspielt überall. Ein zweiter Song ist sehr politisch und zwar Lächeln, der ist auf der zweiten Seite drauf. Der geht ganz klar an Helmut Kohl. Man muss ja auch sehen, ich weiß nicht, müsstest du mal sagen, hat man damals von Menschen, die, sagen wir mal, Popmusik machten, Liedermacher vielleicht sowieso, hat man von denen politische Statements erwartet? Hans-Rudolf Kunze konnte sowas, Udo konnte sowas.
1: Udo, ja. Also von den dreien konnte man das erwarten. Und das bekam man auch. Und das war auch gut so. Und das waren ja auch, sagen wir mal, Spokespersons.

also 86. Da war ja dann auch schon das Wahnsinnsfestival gegen Atomkraft oder andere Aktivitäten. Da war Grönemeyer dabei. Er war immer von Anfang an auch politisch aktiv in allen möglichen, auch gegen rechts und gegen andere, gegen Armut in der Welt. Hat ja 85 beim Live Aid Konzert die Band für Afrika initiiert und auch den Song geschrieben, der dann da aufgeführt wurde. Das ist ja alles sein Werk. Das war ja noch vor diesem Album Sprünge. Und insofern ist, glaube ich, auch das Album Sprünge von dieser ganzen Bewegung, die es international gab, also USA for Africa, Live Aid, diese Besorgnis, diese Empathie für Probleme in der Welt oder auch im eigenen Land, das aufzugreifen und in Songs zu verarbeiten, die ist da ganz stark gewachsen. Das merkt man eben auch an diesem Song. Auch Kinder an die Macht ist ja auch eigentlich ein politischer Song.

0: das ist auch nochmal Maß aller Dinge. Ein Anti-Apartheid-Lied. Das ist also krass, es ist wirklich ganz stark.
1: Weiße überheben.

0: Und das war 86. Und da war natürlich Apartheid angeprangert überall in der Welt. Aber die großen Anti-Apartheid-Veranstaltungen, die kamen erst danach. Also insofern war er wirklich auch teilweise vor seiner Zeit.
1: Und dann gibt es immer wieder Songs dazwischen, die anrührend sind, weil sie so schön sind, so schöne Bilder schaffen. Ja. Also mehr geht leider nicht. Zum Beispiel eine großartige Liebesballade.
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1: Irgendwie passt das auch zusammen. Man könnte ja theoretisch denken, es passt nicht hintereinander weg, aber doch, so ist es nicht. Es passt, finde ich, oder?
2: Es ist wie Leben. Leben ist ja nicht nur eine Sache. 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Man macht ja auch andere Dinge. Und gerade eher, mehr geht leider nicht. Diese Liebesbeweise, die er da ausdrückt, also oft auch eben für seine Frau Anna damals, die er unglaublich geliebt haben muss, die nicht so einfach war. Die war jemand, der, das schreibt ja auch in diesem Song, Anna in dem allerersten schon schreibt, er so Dinge wie, du bist dir sicher, du wirst nicht alt, gesingt er da. 1979, 1980 oder 81. Gesund zu leben lässt dich kalt, rauchst so viel, wie es eben geht. Und Anna Henkel ist später an Krebs verstorben. Oder ich hab dich viel lieber, als es klingen mag. Grad weil du so bist, lieb ich dich sehr. Ich weiß auch nicht, wie es mit dir ist. Es ist einfach unbeschreiblich. Ich brauch dich und so. Das sind so Dinge, die kann er aber auch schreiben. Und es klingt nicht kitschig. Und das ist ja der große Unterschied zu einer anderen Branche. Also das sind Sachen, die man auch von englischsprachigen Songs ja nimmt und genießt. Und hier bei ihm kann man das auch genauso genießen. Es klingt genauso ehrlich und echt. Und das ist seine große Qualität, Gefühle auszudrücken.
1: Ich finde, zu diesem Dreiklang in den 80er Jahren gehört dann noch das dritte Album. Das ist Ö.
2: Ja.
1: Das auch sehr groß, also erfolgreich, sagen wir jetzt die ganze Zeit, aber es ist ja in der Tat auch wahnsinnig erfolgreich. So ist es einfach mal. Ne? Da ist natürlich drauf, was soll das beispielsweise, was ja auch ein großer Single-Hit gewesen ist.

0: Das kommt dann schon 88 raus. Und das ist dieses grün-türkise Album, genau. Das halte ich hier auch in der Hand.
1: Aber da sind auch andere fantastische Songs drauf, zum Beispiel Halt mich. Also eine schönere Liebesballade gibt's kaum.
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0: oder andere auf der anderen Abteilung, Komet oder Bist du taub. Das sind alles wunderschöne Songs. Und was man auch mal erwähnen sollte, ist, alles von einer Mannschaft, von einer Gruppe von Musikern immer produziert. Er ist immer seiner Band sehr treu gewesen. Also die Band von Musikern, die ursprünglich auch teilweise Zankys Band waren.
1: Das war halt Zankys Band.
0: Ja, Armin Rühl am Schlagzeug, Norbert Hamm Bass. Und das sind Leute, die mit denen hat er immer produziert. Der Norbert Hamm hat dann auch stellenweise mitproduziert als Co-Produzent. Und mit dieser Gruppe von Leuten hatte er gearbeitet. Das brauchte er wohl anscheinend auch. Später sind da noch mehr Musiker, als er dann in England auch produziert hat, sind dann auch englische Musiker dazugekommen. Aber die Grundbasis waren immer seine Band. Und das findest du auch nicht oft. Das ist ganz, ganz selten.
1: Ich habe in einer, es gab so eine Filmbiografie über Herbert Grönemeyer, da hörte ich weiß nicht, ob das bei diesem Album auch schon zugetroffen oder ob das da schon zutraf oder ob du das überhaupt weißt, das weiß ich auch gar nicht, dass er erst die Musik schreibt und dann Fantasieworte ausdenkt, also Laute quasi dazu und dann passt ein Text dazu oder dann fällt ihm ein Text dazu ein. Eine recht ungewöhnliche Weise für jemand, der so starke Texte schreibt, finde ich.
0: Ja, das hat er erzählt. Auch kürzlich hat er das erst erzählt. Und ich glaube das nicht so richtig. Also ich glaube zwar, dass das heutzutage so ist, dass er sich ja Musik so schreibt, dann la la la la la singt und so weiter und dann auch Worte sucht, aber ganz viele Sachen der früheren Songs, da bin ich sicher, dass das vorher schon fertige Texte waren, weil wie die auch passen, die sind ja Gedichte eigentlich, wenn man die liest. Insofern glaube ich, dass da schon die Texte auch fertig waren. Ich bin da nicht so sicher, ob man das verallgemeinern darf, ob das nun immer so ist. Seine Arbeitsweise ist aber heutzutage offensichtlich so, dass er, und so sind manche dieser neueren Texte sind auch so, dass man nicht weiß, was meint er jetzt? Assoziationen, Blitze, die auf einmal von links oder rechts kommen, wo du meinst, was meint er da?
1: Ja.
0: Und aber trotzdem ist es stimmig. Es kreiert eine Atmosphäre, die irgendwo ist, auch wenn man nicht genau weiß, was soll das bedeuten? Das kannst du bei ihm manchmal nicht sagen. Also wenn es nicht klare Äußerungen über Liebe oder über Trost und dann später, wir kommen da natürlich dazu, die vielen Lieder über Trauer, dann ist es in neuerer Zeit oft schwierig, wenn es um allgemeine philosophische Blitze geht, die in seinem Kopf auf einmal explodieren.
1: Ja, und damit, glaube ich, sollten wir diese erste Folge zu Herbert Grönemeyer beschließen. Es folgt eine zweite Folge zu Herbert Grönemeyer. Es gibt ja noch mächtig viel zu erzählen. Ich will nur mal kurz anspielen. Natürlich kommt das Album danach noch, Bleibt alles anders und natürlich Mensch und diverse Sachen. Erstmal vielen Dank für heute und für diese Folge.
0: Bitte. Bis bald.
1: Bis bald.

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1: Um 11 Uhr mit Milad Kupay. Im Nahen Osten wächst die Sorge vor einem neuen Wettrüsten. Saudi-Arabien will mit Hilfe der USA ein Atomprogramm auflegen und schließt auch den Bau einer Bombe nicht aus. Aus der NDR-Nachrichtenredaktion Thomas Kuhlmann.
2: In dem Vertrag geht es um die zivile Nutzung der Kernenergie. Die Königsfamilie will Atomkraft im eigenen Land, um noch mehr Öl ins Ausland zu verkaufen. Das neue Abkommen sichert den Saudis jetzt den Bau von Reaktoren sowie die Technik zur Anreicherung von Uran und zur Wiederaufbereitung von radioaktiven Abfällen. Beide Verfahren gelten als Schritte auf dem Weg zur Atombombe. Erstaunlich wirkt der Zeitpunkt des Deals mit Blick auf den Iran. Dessen offiziell auch rein ziviles Nuklearprogramm ist einer der Gründe für den langen Konflikt mit den USA und Israel. Der saudische Machthaber Bin Salman hat schon angekündigt, sein Land strebe keine Atomwaffen an, würde im Falle einer iranischen Atombombe aber gleichziehen.
1: Wegen eines Waldbrandes in der Nähe von Bordeaux sind 10.000 Touristen und Einheimische in Sicherheit gebracht worden. Nach Behördenangaben wurden unter anderem 6 Campingplätze geräumt. Das Feuer im Südwesten Frankreichs war gestern ausgebrochen. Seither sind bereits rund 2.000 Hektar Land verbrannt. Auf der italienischen Insel Sizilien kämpfen Einsatzkräfte mit mehr als 1.000 Bränden. Auch in Spanien ist die Lage teils kritisch. Südwestlich von Madrid wurden mehrere Gemeinden evakuiert. Der größte Waldbrand des Landes hat innerhalb einer Woche 32.000 Hektar Land vernichtet. Das Bundesverfassungsgericht hat entschieden, auch kurzfristige Änderungen an Gesetzesvorlagen vor einer Bundestagsabstimmung sind zulässig. Die Richter haben damit die Klage von Bundestagsabgeordneten wegen unzureichender Beratungszeit des früheren Heizungsgesetzes abgewiesen. Im Sommer 2023 war eine Beschwerde noch erfolgreich, das Gesetz wurde vorläufig gestoppt. Die Kläger hatten angeführt, die Zeit habe nicht ausgereicht, um sich mit den vorgenommenen Änderungen zu befassen. Jetzt urteilte das Bundesverfassungsgericht, allgemeine Aussagen zur Geschwindigkeit von Gesetzgebungsverfahren im Bundestag lasse das Grundgesetz nicht zu. Die EU-Staaten haben sich auf ein neues Sanktionspaket gegen Russland verständigt. Die irische Ratspräsidentin erklärte, die Verhandlungen seien herausfordernd gewesen. Aus Brüssel, Thomas Speckhofen.
3: Mit dem neuen Sanktionspaket wird unter anderem der Preisdeckel für russisches Öl um 12 Monate verlängert. Damit sollen die Einnahmen Russlands aus seinem Export von Öl begrenzt werden, insbesondere angesichts der gestiegenen Weltmarktpreise. Außerdem werden weitere Personen und Institutionen auf die Sanktionsliste gesetzt. Die Außenbeauftragte Kaya Kallas sprach zuletzt von 250 Listungen. Damit stünde die Gesamtliste jetzt bei fast 3000 Einzelnennungen. Die Maßnahmen gegen die sogenannte Schattenflotte werden ebenfalls erweitert. Und gegen ehemalige russische Soldaten verhängt die EU Einschränkungen bei der Visavergabe. Darüber hinaus werden die Maßnahmen gegen den russischen Energie- und den Finanzsektor ausgeweitet. Auch Kryptowährungen sind davon betroffen.
1: Ausbildung oder Studieren? Für viele Jugendliche ist die Lehre inzwischen die erste Wahl nach der Schule. Das zeigt eine neue Studie der Bertelsmann Stiftung. Aus Gütersloh, Julia Thies.
4: Für diese Studie haben die Autoren junge Menschen befragt, darunter Schüler und Auszubildende. Rund 90% der Befragten sehen die Ausbildung als gute Basis für die Karriere. Etwa ein Drittel der Schüler will nach dem Abschluss eine Ausbildung machen. Die Ausbildung hat also grundsätzlich kein Imageproblem, trotzdem bleiben viele Ausbildungsplätze frei. Dafür nennt die Studie mehrere Gründe. Betriebe und Bewerber sind oft nicht in derselben Region oder die Wünsche passen fachlich nicht zusammen.
1: Im ersten Halbjahr dieses Jahres sind in Deutschland 423 neue Windenergieanlagen ans Netz gegangen. Laut den jetzt vorgelegten Zahlen der Branche gibt es damit in ganz Deutschland fast 30.000 Windkraftanlagen. In Niedersachsen sind fast 90 neue Windräder dazugekommen. In Schleswig-Holstein waren es im ersten Halbjahr 66. Beide Länder gehören damit zur bundesweiten Spitze. In Mecklenburg-Vorpommern sind 37 neue Anlagen ans Netz gegangen und damit mehr als im gesamten vergangenen Jahr. Bei der Zahl neuer Genehmigungen belegt Niedersachsen mit mehr als 290 bundesweit Platz 1. Das waren die Nachrichten. Das Wetter in Norddeutschland. Neben Wolken immer wieder sonnige Phasen, vor allem in Mecklenburg-Vorpommern vereinzelt Schauer oder Gewitter. Höchstwerte 18 Grad auf Baltrum bis 23 Grad in Bad Segeberg. Morgen heiter bis wolkig, in Südniedersachsen oft sonnig. Zwischen Ems, Nordsee und westlicher Ostsee etwas Regen, 19 bis 24 Grad. Und die Zeit, es ist 11.05 Uhr.
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7: Ganz genau, das ist der Plan für die nächsten drei Stunden. Und drumherum erzähle ich euch ein bisschen was dazu. Henrik Hans ist auch mal parat. Guten Abend.

Fräse. Janka, mein Kopf will allein sein. NDR 2 Soundcheck, neue Musik, gleich mit Musik auf Isländisch. Osgir, Skiaborg, was so viel heißt wie Stadt in den Wolken.

0: Mensch ist ein Gewohnheitstier. Veränderungen sind anstrengend fürs Gehirn, das wissen wir alle, kennen wir auch aus eigener Erfahrung ab und zu. Nur manche Menschen machen Veränderungen regelrecht wahnsinnig. Terrified of Change, Mina Richman bei NDR 2 im Soundcheck Neue Musik.
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Ihr seid bei eurem Lieblingssender NDR2. Wir spielen den Soundcheck Neue Musik mit Muna, Eastside Girls. Und wir machen weiter mit Nina Caroline, Over Again.

0: seid genau richtig. Diese Sendung heißt NDR 2 Soundcheck. Neue Musik. Hier ist alles neu, aber viel neuer als am 31. Juli in Güstrow geht nun wirklich nicht.
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1: Hallo?
0: NDR 2, Henrik Hans ist hier. Hallo, ist da der Stefan?
1: Ja, der ist hier.
0: Hi Stefan, hallo. Schön, dass ich dich direkt an der Strippe hab.
1: Hallo.
0: Du kannst dir vorstellen, warum ich anrufe?
1: Ja, ich bin nicht mal 10 Minuten her gefühlt, dass ich eine Mail geschrieben habe und mich da angemeldet habe bei Jupiter Jones im Sparlach-Theater in Güstrow.
0: Die Begründung, warum du die Tickets haben möchtest, ist für deinen Best Buddy. Erzähl mal.
1: Das ist für meinen Schwager. Er hat mich angeschrieben und gefragt, ob ich mich da anmelden kann. Oder ich melde mich an und schlage ihn mit als Best Kumpel vor, dass ich ihn mitnehme. Und da ist das draus entstanden. So habe ich es auch hingeschrieben.
0: Also ist er gar nicht dein Best Buddy, sondern ist eigentlich nur dein
1: Schwager Best Buddy. Das ist alles, das passt alles.
0: Das beides, so, okay. Das heißt, ihr würdet auch zusammen hingehen.
1: Wir würden auch zusammen hingehen. Allerdings muss ich auch fair bleiben. Vielleicht ist seine Freundin so traurig denn, dass sie nicht mehr kann. Dann würde ich sogar mich breitschlagen lassen und meinen ihr überlassen.
0: So sind sie die Best Buddies. Stefan?
1: Ja, muss ich mal schauen.
0: Wie heißt er, dein Schwager?
1: Matthias Hackbart.
0: Okay, du kannst den Matthias überraschen mit den Tickets für Jupiter Jones am 31. Juli in Güstrow.
1: Ja, dann machen wir das. Vielen, vielen Dank.
0: Ihr seid am Start.
1: Da wird er sich ja riesig freuen.
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1: Um 12 Uhr mit Benjamin Kirsch. Im Nahen Osten wächst die Sorge vor einem neuen Wettrüsten. Saudi-Arabien will mit Hilfe der USA ein Atomprogramm auflegen und schließt auch den Bau einer Bombe nicht aus. Aus der NDR-Nachrichtenredaktion Thomas Kuhlmann.
2: In dem Vertrag geht es um die zivile Nutzung der Kernenergie. Die Königsfamilie will Atomkraft im eigenen Land, um noch mehr Öl ins Ausland zu verkaufen. Das neue Abkommen sichert den Saudis jetzt den Bau von Reaktoren sowie die Technik zur Anreicherung von Uran und zur Wiederaufbereitung von radioaktiven Abfällen. Beide Verfahren gelten als Schritte auf dem Weg zur Atombombe. Erstaunlich wirkt der Zeitpunkt des Deals mit Blick auf den Iran. Dessen offiziell auch rein ziviles Nuklearprogramm ist einer der Gründe für den langen Konflikt mit den USA und Israel. Der saudische Machthaber Bin Salman hat schon angekündigt, sein Land strebe keine Atomwaffen an, würde im Falle einer iranischen Atombombe aber gleichziehen.
1: Wegen eines Waldbrandes in der Nähe von Bordeaux sind 10.000 Touristen und Einheimische in Sicherheit gebracht worden. Nach Behördenangaben wurden unter anderem 6 Campingplätze geräumt. Das Feuer im Südwesten Frankreichs war gestern ausgebrochen. Seither sind bereits rund 2.000 Hektar Land verbrannt. Auch in Spanien ist die Lage teils kritisch. Südwestlich von Madrid wurden mehrere Gemeinden evakuiert. Der größte Waldbrand des Landes hat innerhalb einer Woche 32.000 Hektar Land vernichtet. Vor dem Bundesverfassungsgericht ist eine Klage gegen das sogenannte Heizungsgesetz gescheitert. Im Prozess ging es um die Frage, ob das beschleunigte Gesetzgebungsverfahren der früheren Ampelregierung mit kurzfristigen Änderungen am Entwurf rechtmäßig war. Aus Karlsruhe Antonetta Stefani.
3: Genug Zeit, um sich mit den komplexen Änderungen ausreichend zu beschäftigen, sei da für die Abgeordneten nicht mehr gewesen, kritisierte der ehemalige CDU-Abgeordnete Thomas Heilmann. Er klagte deshalb in Karlsruhe und verband seine Klage mit einem Eilantrag. Der hatte Erfolg. Der Bundestag musste die Abstimmung damals verschieben. Heute hat das Bundesverfassungsgericht nun in der Hauptsache grundsätzlich entschieden und die Klage, anders als den Eilantrag, abgewiesen. Das Grundgesetz lege keine absolute Höchstgeschwindigkeit für Gesetzgebungsverfahren fest, entschied das Gericht. Es komme immer im Einzelfall darauf an, ob die Abgeordneten alle nötigen Informationen für ihre Entscheidung haben und Zeit bleibt, darüber zu beraten und zu diskutieren. Dafür sei damals im Sommer 2023 beim Heizungsgesetz genug Zeit gewesen.
1: Die EU-Staaten haben sich auf ein neues Sanktionspaket gegen Russland verständigt. Die irische Ratspräsidentschaft erklärte, die Verhandlungen seien herausfordernd gewesen. Aus Brüssel Thomas Speckhofen.
4: Mit dem neuen Sanktionspaket wird unter anderem der Preisdeckel für russisches Öl um 12 Monate verlängert. Damit sollen die Einnahmen Russlands aus seinem Export von Öl begrenzt werden. Außerdem werden weitere Personen und Institutionen auf die Sanktionsliste gesetzt. Die Außenbeauftragte Kaya Kallas sprach zuletzt von 250 Listungen. Damit stünde die Gesamtliste jetzt bei fast 3000 Einzelnennungen. Die Maßnahmen gegen die sogenannte Schattenflotte werden ebenfalls erweitert. Und gegen ehemalige russische Soldaten verhängt die EU Einschränkungen bei der Visavergabe.
1: Ausbildung oder Studieren. Für viele Jugendliche ist die Lehre inzwischen die erste Wahl nach der Schule. Das zeigt eine neue Studie der Bertelsmann Stiftung. Aus Gütersloh, Julia Thies.
5: Für diese Studie haben die Autoren junge Menschen befragt, darunter Schüler und Auszubildende. Rund 90% der Befragten sehen die Ausbildung als gute Basis für die Karriere. Etwa ein Drittel der Schüler will nach dem Abschluss eine Ausbildung machen. Die Ausbildung hat also grundsätzlich kein Imageproblem, trotzdem bleiben viele Ausbildungsplätze frei. Dafür nennt die Studie mehrere Gründe. Betriebe und Bewerber sind oft nicht in derselben Region oder die Wünsche passen fachlich nicht zusammen.
1: Im ersten Halbjahr dieses Jahres sind in Deutschland 423 neue Windenergieanlagen ans Netz gegangen. Laut den jetzt vorgelegten Zahlen der Branche gibt es damit in ganz Deutschland fast 30.000 Windkraftanlagen. In Niedersachsen sind fast 90 neue Windräder dazugekommen. In Schleswig-Holstein waren es im ersten Halbjahr 66. Beide Länder gehören damit zur bundesweiten Spitze. In Mecklenburg-Vorpommern sind 37 neue Anlagen ans Netz gegangen und damit mehr als im gesamten vergangenen Jahr. Das waren die Nachrichten. Das Wetter in Norddeutschland, meist trocken, vereinzelt Schauer, 18 bis 23 Grad. Morgen im Süden freundlich, im Norden gebietsweise Regen, 19 bis 24 Grad. Am Sonnabend im Süden trocken, im Norden einzelne Schauer, 20 bis 28 Grad. Und am Sonntag Schauer, ein paar Gewitter bei 19 bis 25 Grad. Es ist jetzt 12.05 Uhr.
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Ihr seid bei NDR 2. Kennt ihr das? Bei der Arbeit kritisiert jemand so ganz generell von einer größeren Gruppe eine Verhaltensweise von Kolleginnen und Kollegen. Und ihr merkt direkt, ups, damit bin ich gemeint. Ups, peinlich, unangenehm. Ist bei mir gerade der Fall. Seit Tagen moderiere ich hier die brasilianische Künstlerin Marie Frusch eben genauso an. Ich sage Frusch. Und jetzt sehe ich hier auf meinem Computerbildschirm, wo die ganzen Songs aufgelistet sind, da sehe ich hinter ihrem Namen so ein Vermerk aus der Musikredaktion, dass sie offenbar Froesch ausgesprochen wird. Und ich muss ja jetzt das Gefühl haben, dass die Kollegen das meinetwegen da reingeschrieben haben. Sorry Leute, nun, ich will mich dann mal fügen. Wir hören jetzt Marie Froesch mit Hiolua. Es ist aber auch portugiesische Namen und Wörter. Es

Rani, Your Honor. Hier ist NDR 2, der Soundcheck Neue Musik. Ein Song übers Ausbrechen, irgendwo anders hinzureisen und sich selbst zu finden, den hat schon Udo Jürgens im Jahr 1982 abgeliefert. Ich war noch niemals in New York. Ihr alle kennt das Lied als sensationellen Rausschmeißer auf, weiß nicht, auf irgendwelchen Hochzeiten oder auf irgendwelchen Trash-Partys, da läuft er immer mal gerne und komischerweise können ihn immer alle mitsingen. Möglicherweise gilt das auch bald für den Song von Sand Lundy, einem britischen Singer-Songwriter, der im Grunde genommen das gleiche Motiv hat, ausbrechen, sich selber finden, woanders hinkommen, an einen Sehnsuchtsort. Nur, dass es bei ihm nicht New York ist, sondern Alaska. Jetzt bei NDR 2.

Die Hotten Boys aus dem Instagram-Aufzug, Elevator Boys mit Love Me Better, hier ist NDR 2 und wir freuen uns, dass Elif wieder da ist. Und damit meinen wir nicht nur musikalisch, sondern auch gesundheitlich, denn Ende vergangenen Jahres hatte die Berlinerin derbe Probleme mit Depressionen, hat sie richtig außer Gefecht gesetzt. Sie hat das im Nachgang auch bei Instagram begleitet, hat unter anderem Sprachnachrichten veröffentlicht, die deutlich machen, wie verzweifelt sie in der Lebensphase gewesen ist. Aber wir können freudig feststellen, dass es Elif wieder besser geht. Und in ihrer neuen Kunst, so machen das Musiker ja ganz gerne, und das ist auch mit Sicherheit ein sinnvoller Weg, arbeitet sie diese schwere Lebensphase auf und sagt, leb wieder. Sehr gut. Elif ist zurück, jetzt bei NDR 2 im Soundcheck. Neue Musik.

0: Zack Shadows. Hier ist NDR2, der Soundcheck, neue Musik, und wir freuen uns jetzt über einen, der wieder da ist, im Grunde genommen. Und ich rede von Philipp Poisel, der lange Zeit weg war und immer bekannt gewesen ist als ziemlicher Schmusesänger, und in seinem neuen Song zeigt er, dass es auch anders geht. Der Song heißt Schön, jetzt bei NDR2.
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1: Um 13 Uhr mit Benjamin Kirsch. An mehreren Stellen in Europa kämpfen Feuerwehren gegen Waldbrände. Besonders dramatisch ist die Situation im Südwesten Frankreichs. Aus der NDR Nachrichtenredaktion Thorsten Lange.
2: In der Nähe des Cap Ferret an der Atlantikküste sind Campingplätze und Strände vorsorglich geräumt worden. Die Menschen wurden in Stadthallen oder auf andere nicht gefährdete Campingplätze gebracht. Rund 2400 Hektar Kiefernwälder sind südlich von Bordeaux bisher verbrannt. Obwohl die französischen Einsatzkräfte mehrere Löschflugzeuge einsetzten, konnten sie die Flammen nicht stoppen. Auch auf Sizilien sind Feuerwehren im Dauereinsatz. Mehr als 1000 Brände werden von der Insel gemeldet. Nördlich der spanischen Hauptstadt Madrid wütet ebenfalls noch immer ein größeres Feuer. Positives gibt es von einem anderen Brandherd zu berichten. Südwestlich von Madrid konnten die Bewohner mehrerer Dörfer in ihre Häuser zurückkehren.
1: Vor dem Bundesverfassungsgericht ist eine Klage gegen das sogenannte Heizungsgesetz gescheitert. Im Prozess ging es um die Frage, ob das beschleunigte Gesetzgebungsverfahren der früheren Ampelregierung mit kurzfristigen Änderungen am Entwurf rechtmäßig war. Aus Karlsruhe, Antonetta Stefani.
3: Genug Zeit, um sich mit den komplexen Änderungen ausreichend zu beschäftigen, sei da für die Abgeordneten nicht mehr gewesen, kritisierte der ehemalige CDU-Abgeordnete Thomas Heilmann. Er klagte deshalb in Karlsruhe und verband seine Klage mit einem Eilantrag. Der hatte Erfolg. Der Bundestag musste die Abstimmung damals verschieben. Heute hat das Bundesverfassungsgericht nun in der Hauptsache grundsätzlich entschieden und die Klage, anders als den Eilantrag, abgewiesen. Das Grundgesetz lege keine absolute Höchstgeschwindigkeit für Gesetzgebungsverfahren fest, entschied das Gericht. Es komme immer im Einzelfall darauf an, ob die Abgeordneten alle nötigen Informationen für ihre Entscheidung haben und Zeit bleibt, darüber zu beraten und zu diskutieren. Dafür sei damals im Sommer 2023 beim Heizungsgesetz genug Zeit gewesen.
1: Wegen unfairer Geschäftspraktiken hat die EU-Kommission eine Strafe von 890 Millionen Euro gegen Google verhängt. Nach Ansicht der Brüsseler Behörde missbraucht der US-Konzern seine Marktmacht in Europa. Konkret wirft die EU-Kommission Google vor, bei Suchanfragen systematisch eigene Dienste zu bevorzugen. Die Strafe betrifft außerdem den Play Store. Brüssel kritisiert, dass Google App-Entwicklern nicht erlaube, Nutzern kostenlose oder günstigere Angebote an anderer Stelle anzuzeigen. Der Konzern muss dies innerhalb von 60 Tagen ändern, ansonsten drohen weitere Strafen. Die Bundesregierung treibt ihre Pläne voran, private Altersvorsorge ab dem Kindesalter zu fördern. Das Finanzministerium hat den Entwurf für das Gesetz veröffentlicht. Der wird nun innerhalb der Regierung abgestimmt. Mario Kubina in Berlin fasst das Wichtigste aus dem Entwurf zusammen.
4: Für jedes Kind zahlt der Staat 10 Euro pro Monat in ein individuelles Altersvorsorgedepot ein. Und das vom 6. bis zum 18. Lebensjahr. Die Eltern können so ein Depot bei privaten Anbietern einrichten. Wenn sie das nicht tun, bekommen die Kinder trotzdem eine Förderung. Der Staat legt das Geld dann für die Kinder an. Die Bundesbank verwaltet die Mittel. Nach dem 18. Geburtstag kann das angesparte Guthaben auf einen privaten Vorsorgevertrag übertragen werden. Den Anfang macht der Geburtsjahrgang 2020.
1: Die USA und Saudi-Arabien arbeiten künftig auf dem Gebiet der Atomenergie zusammen. Ein entsprechendes Abkommen haben die Energieminister beider Länder unterzeichnet. Es ermöglicht Saudi-Arabien den Bau einer Anlage zur Anreicherung von Uran. Das Land will die Kernenergie zur Stromerzeugung nutzen. Das Abkommen sieht keine Kontrollen durch die internationale Atomenergiebehörde vor. Kritiker befürchten daher, dass es in der Region zu einem atomaren Wettrüsten kommen könnte. US-Außenminister Rubio sieht dagegen kein Risiko einer Weiterverbreitung von Atomwaffen. Im ersten Halbjahr dieses Jahres sind in Deutschland 423 neue Windenergieanlagen ans Netz gegangen. Laut den jetzt vorgelegten Zahlen der Branche gibt es damit in ganz Deutschland fast 30.000 Windkraftanlagen. In Niedersachsen sind fast 90 neue Windräder dazugekommen, in Schleswig-Holstein waren es im ersten Halbjahr 66. Beide Länder gehören damit zur bundesweiten Spitze. In Mecklenburg-Vorpommern sind 37 neue Anlagen ans Netz gegangen und damit mehr als im gesamten vergangenen Jahr. Das waren die Nachrichten. Das Wetter in Norddeutschland, meist trocken, vereinzelt Schauer, Höchstwerte 18 bis 23 Grad. Morgen im Süden freundlich, im Norden gebietsweise Regen, Höchstwerte 19 bis 24 Grad. Am Sonnabend im Süden oft trocken, im Norden einzelne Schauer, 20 bis 28 Grad. Und am Sonntag Schauer, ein paar Gewitter, 19 bis 25 Grad. Es ist jetzt 13.05 Uhr.
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Denn ey, Moment mal, eigentlich geht's gerade wieder ganz gut und offen gestanden, dich vermisse ich auch nicht und ich brauche gerade einfach nichts. Das ist das Thema aus dem neuen Song von Mattea und ich erzähle euch das, weil ihr das jetzt hört, das Lied.

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1: Ein Song, der nun wirklich nicht als Aufruf zu Gewalt verstanden werden kann. Das soll ja bei anderen Songs von Danger Dan anders sein, zumindest aus Sicht des ZDF, weshalb der Sender den Sänger für einen eigentlich geplanten Auftritt dann doch noch ausgeladen hat. Nächstes Mal denken wir einfach vorher drüber nach.

Das ist mal eine ganz besondere Kombo. Snow Patrol gemeinsam mit Kylie Minogue bei NDR 2. These Alarms, das ist der Soundcheck, neue Musik. Die Fans von dem Musiker Beck müssen sich noch ein paar Wochen gedulden. Am 18. September erscheint sein neues Album. Aber ein bisschen wissen wir ja schon was. Es wird heißen Ride Lonesome. Und so klingen auch die ersten Klänge dieses Songs, den wir auch auf dem Album finden werden. Heißt In the Night. Das ist Beck bei NDR 2.

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Phone Keys Wallet von Lainey Wilson bei NDR 2 im Soundcheck. Neue Musik, Country at its best. Und auf dem Country-Zug ist ja auch Beyoncé eine Weile gefahren. Ihr vergangenes Album war ein Country-Album. Davon ist auf ihrem neuen Song, den ich euch jetzt spielen werde, nicht mehr allzu viel zu hören. Morning Dew heißt er. Und das ist ihr erster Song seit 2 Jahren. Sind wir gespannt. Ich gebe gleich ab 21 Uhr ab an NDR 2 Pop, die Abendshow. Mein Name ist Henrik Hanses und wir hören uns die Tage.

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1: Um 14 Uhr mit Benjamin Kirsch. An mehreren Stellen in Europa kämpfen Feuerwehren gegen Waldbrände. Besonders dramatisch ist die Situation im Südwesten Frankreichs. Aus der NDR Nachrichtenredaktion Thorsten Lange.
2: In der Nähe des Cap Ferret an der Atlantikküste sind Campingplätze und Strände vorsorglich geräumt worden. Die Menschen wurden in Stadthallen oder auf andere nicht gefährdete Campingplätze gebracht. Rund 2400 Hektar Kiefernwälder sind südlich von Bordeaux bisher verbrannt. Obwohl die französischen Einsatzkräfte mehrere Löschflugzeuge einsetzten, konnten sie die Flammen nicht stoppen. Auch auf Sizilien sind Feuerwehren im Dauereinsatz. Mehr als 1000 Brände werden von der Insel gemeldet. Nördlich der spanischen Hauptstadt Madrid wütet ebenfalls noch immer ein größeres Feuer. Positives gibt es von einem anderen Brandherd zu berichten. Südwestlich von Madrid konnten die Bewohner mehrerer Dörfer in ihre Häuser zurückkehren.
1: Vor dem Bundesverfassungsgericht ist eine Klage gegen das sogenannte Heizungsgesetz gescheitert. Im Prozess ging es um die Frage, ob das beschleunigte Gesetzgebungsverfahren der früheren Ampelregierung mit kurzfristigen Änderungen am Entwurf rechtmäßig war. Aus Karlsruhe, Antonetta Stefani.
3: Genug Zeit, um sich mit den komplexen Änderungen ausreichend zu beschäftigen, sei da für die Abgeordneten nicht mehr gewesen, kritisierte der ehemalige CDU-Abgeordnete Thomas Heilmann. Er klagte deshalb in Karlsruhe und verband seine Klage mit einem Eilantrag. Der hatte Erfolg. Der Bundestag musste die Abstimmung damals verschieben. Heute hat das Bundesverfassungsgericht nun in der Hauptsache grundsätzlich entschieden und die Klage, anders als den Eilantrag, abgewiesen. Das Grundgesetz lege keine absolute Höchstgeschwindigkeit für Gesetzgebungsverfahren fest, entschied das Gericht. Es komme immer im Einzelfall darauf an, ob die Abgeordneten alle nötigen Informationen für ihre Entscheidung haben und Zeit bleibt, darüber zu beraten und zu diskutieren. Dafür sei damals im Sommer 2023 beim Heizungsgesetz genug Zeit gewesen.
1: Wegen unfairer Geschäftspraktiken hat die EU-Kommission eine Strafe von 890 Millionen Euro gegen Google verhängt. Nach Ansicht der Brüsseler Behörde missbraucht der US-Konzern seine Marktmacht in Europa. Konkret wirft die EU-Kommission Google vor, bei Suchanfragen systematisch eigene Dienste zu bevorzugen. Die Strafe betrifft außerdem den Play Store. Brüssel kritisiert, dass Google App-Entwicklern nicht erlaube, Nutzern kostenlose oder günstigere Angebote an anderer Stelle anzuzeigen. Der Konzern muss dies innerhalb von 60 Tagen ändern, ansonsten drohen weitere Strafen. Die Bundesregierung treibt ihre Pläne voran, private Altersvorsorge ab dem Kindesalter zu fördern. Das Finanzministerium hat den Entwurf für das Gesetz veröffentlicht, der wird nun innerhalb der Regierung abgestimmt. Mario Kubina in Berlin fasst das Wichtigste aus dem Entwurf zusammen.
4: Für jedes Kind zahlt der Staat 10 Euro pro Monat in ein individuelles Altersvorsorgedepot ein. Und das vom 6. bis zum 18. Lebensjahr. Die Eltern können so ein Depot bei privaten Anbietern einrichten. Wenn sie das nicht tun, bekommen die Kinder trotzdem eine Förderung. Der Staat legt das Geld dann für die Kinder an. Die Bundesbank verwaltet die Mittel. Nach dem 18. Geburtstag kann das angesparte Guthaben auf einen privaten Vorsorgevertrag übertragen werden. Den Anfang macht der Geburtsjahrgang 2020.
1: Die USA und Saudi-Arabien arbeiten künftig auf dem Gebiet der Atomenergie zusammen. Ein entsprechendes Abkommen haben die Energieminister beider Länder unterzeichnet. Es ermöglicht Saudi-Arabien den Bau einer Anlage zur Anreicherung von Uran. Das Land will die Kernenergie zur Stromerzeugung nutzen. Das Abkommen sieht keine Kontrollen durch die internationale Atomenergiebehörde vor. Kritiker befürchten daher, dass es in der Region zu einem atomaren Wettrüsten kommen könnte. US-Außenminister Rubio sieht dagegen kein Risiko einer Weiterverbreitung von Atomwaffen. Im ersten Halbjahr dieses Jahres sind in Deutschland 423 neue Windenergieanlagen ans Netz gegangen. Laut den jetzt vorgelegten Zahlen der Branche gibt es damit in ganz Deutschland fast 30.000 Windkraftanlagen. In Niedersachsen sind fast 90 neue Windräder dazugekommen. In Schleswig-Holstein waren es im ersten Halbjahr 66. Beide Länder gehören damit zur bundesweiten Spitze. In Mecklenburg-Vorpommern sind 37 neue Anlagen ans Netz gegangen und damit mehr als im gesamten vergangenen Jahr. Das waren die Nachrichten. Das Wetter in Norddeutschland, meist trocken, vereinzelt Schauer, Höchstwerte 18 bis 23 Grad. Morgen im Süden freundlich, im Norden gebietsweise Regen, Höchstwerte 19 bis 24 Grad. und am Sonnabend im Süden oft trocken, im Norden einzelne Schauer, Temperaturen 20 bis 28 Grad. Es ist jetzt 14.05 Uhr.
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8: Eure Sendung für neue Musik und das, was in der Popwelt so abgeht. Und ich muss sagen, heute musiktechnisch wirklich ein ganz, ganz starker Abend. Ihr hört nämlich neue Musik von Charlie XCX und Gracie Abrams. Wir stellen euch den ein oder anderen Artist vor, den oder die ihr garantiert noch gar nicht auf dem Zettel hattet. Und wir reden drüber, warum Iggy Mel jetzt so krass in den USA gehypt wird. Habe ich ganz, ganz doll Bock drauf. Und ihr bekommt jetzt erstmal Musik von Haven, von Sam Fender und Olivia Dean. Und das hier ist With the MC mit Wait for You.
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0: Na, habt ihr auch gerade die Steuererklärung gemacht? Da sage ich nur Zettelwirtschaft ahoi, wirklich. Machen wir nächstes Mal alle anders, ne? Schön ordentlich abgeheftet. Ja, genau, natürlich nicht. Und da spielen wir im gleichen Team wie Gracie Abrams, muss man sagen. Von ihr kommt unser Song des Abends heute.
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0: Der heißt Good Reason, ist drauf auf ihrem neuen Album Daughter from Hell. Und die Lyrics, nicht nur von diesem Song, sondern vom kompletten Album, hat sie von Hand geschrieben. Also so richtig oldschool mit Zettel und Stift. Und diese losen Zettel fliegen jetzt bei ihr zu Hause rum. Hat sie einfach so in einen Ordner gestopft. Das kennen wir doch ganz gut.
2: I've got this really absurd folder of lots of loose pieces of paper. So every single lyric in this album is written down and in that folder, which I appreciate. It should be, I should get it all bound or something.
0: Okay, also sie sagt, vielleicht lässt sie das Ganze nochmal schön als Buch binden. Das ist wirklich mal eine tolle Idee, weil es sind richtige Schätze dabei. Sie ist ja einfach eine unglaublich gute Songwriterin. Seit Freitag ist das neue Album da. Ich lege es euch wirklich sehr ans Herz, euch da mal reinzuhören. Es sind nämlich Songs, für die man sich so einen Moment Zeit nehmen muss, wo man schon mal gut zuhören und die also auch so ein bisschen wirken lassen muss, weil die jetzt erstmal nicht so auf Krampf ins Ohr gehen. Also es ist vielleicht weniger was zum Nebenbeihören morgens auf dem Weg zur Arbeit, sondern eher so in Ruhe auf dem Weg nach Hause. Also passt genau jetzt perfekt. Good Reason, unseren Song des Abends, stellen wir euch jetzt vor hier bei Enjoy Play. Und ich hoffe, der macht euch dann richtig Lust aufs ganze Album. Dankeschön.

Rosen sind rot, Veilchen sind blau. Du bist meine Freundin, das weiß ich ganz genau. Vielleicht erinnert ihr euch auch an diesen Banger-Poesie-Albumspruch von damals. Wie komme ich drauf? Dieser Song hier erinnert mich so krass daran. Stromae und Tove Lo mit De Fleur bekommt ihr jetzt hier bei Enjoy Play. Ja, beziehungsweise das Musikvideo erinnert mich so an diese kleinen Bildchen, die man so ausgeschnitten und Leuten ins Poesiealbum reingeklebt hat. Das waren meistens so Motive mit so Blümchen oder kleinen Engelchen, manche auch mit Glitzer drauf, erinnert ihr euch bestimmt noch. Und statt diesen Engelchen sind dann eben immer die Gesichter von den beiden so drauf, mit so Blumenkränzen drum und so. Schaut euch mal auf den Socials von Stromae um, wenn ihr Bock habt, da hat er mehrere Ausschnitte aus diesem Musikvideo gepostet. Also, jetzt einmal Poesie-Album auf. In diesen vier Ecken soll Liebe drinstecken. Das schreiben euch eure Freunde Tove Lo und Stromae.

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1: Hey Noah.
2: Ja, was denn?
1: Lass mal einen Song machen.
2: Auf den jetzt?
1: Ja, Mann.

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3: Kaffee, ne?
0: Mhm.
3: Ist ja ein geiles Getränk.
0: Lieb ich.
3: Kaffeemaschinen, auch toll. Meine Maschine, also die muss ja auch jetzt irgendwie in Service seit 2 Monaten.
0: Ach, Gregor.
3: Und seitdem schweigen wir uns einfach an. Ich krieg's auch einfach nicht hin, mich um so Dinge zu kümmern, die so ein bisschen langweilig sind. Wie eine Kaffeemaschine
0: zum Service bringen. Ich fühle das total. Meine sagte auch gerade die ganze Zeit, ich brauche einen neuen Filter. Weißt du, was ich gemacht habe? Ich habe mir jetzt so ein Kaffeekonzentrat gekauft und mache einfach jeden Morgen Eiskaffee.
3: Einfach einen Umweg nehmen und trotzdem zum Ziel kommen.
0: Das ist
3: der Stil.
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Zomba ist das mit Homewrecker. Und jetzt gibt's hier bei Enjoy Play einen der besten Songs, die vergangenen Freitag rausgekommen sind. Es ist meine Meinung, aber vielleicht unterschreibt ihr das ja gleich. Hört euch mal rein. Eine ganz entspannte Deep House Dance Pop Nummer. Wankelmut und James Hersey jetzt mit Wish You Would.

Johnny Mahoro ist das mit manchmal. Hi, ihr seid bei Enjoy Play und die Single-Mäuse unter euch wissen Bescheid, Dating gar nicht mal so unanstrengend. Aber wie schwer muss das erst als Promi sein, wenn wirklich alle Menschen dich kennen? Wer ist nicht nur für den Fame da? Wer mag dich wirklich? Also ist ja wirklich mega kompliziert, oder was? Olivia Rodrigo hat es trotzdem geschafft. Sie datet jetzt angeblich ein Normalo, also keinen Promi. Julian Kroonsbergs heißt der Typ, ehemaliger Feldhockeyspieler, arbeitet als Investmentmanager. Und das Ganze ist besonders bezaubernd, dass Olivia jetzt im Real Life verknallt ist, weil sie gerade ein Album rausgebracht hat, was eine komplette Beziehung vom ersten Kennenlernen bis zum Break-up-Schmerz abbildet. Der Part bleibt den beiden aber hoffentlich natürlich erspart. Olivia Rodrigo mit Stupid Song vom neuen Album You Seem Pretty Sad for a Girl So in Love.

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1: Um 15 Uhr mit Sönke Peters. An mehreren Stellen in Europa kämpfen Feuerwehren gegen Waldbrände. Besonders dramatisch ist die Situation im Südwesten Frankreichs. Aus der NDR Nachrichtenredaktion Thorsten Lange.
2: In der Nähe des Cap Ferret an der Atlantikküste sind Campingplätze und Strände vorsorglich geräumt worden. Die Menschen wurden in Stadthallen oder auf andere nicht gefährdete Campingplätze gebracht. Rund 2400 Hektar Kiefernwälder sind südlich von Bordeaux bisher verbrannt. Obwohl die französischen Einsatzkräfte mehrere Löschflugzeuge einsetzten, konnten sie die Flammen nicht stoppen. Auch auf Sizilien sind Feuerwehren im Dauereinsatz. Mehr als 1000 Brände werden von der Insel gemeldet. Nördlich der spanischen Hauptstadt Madrid wütet ebenfalls noch immer ein größeres Feuer. Positives gibt es von einem anderen Brandherd zu berichten. Südwestlich von Madrid konnten die Bewohner mehrerer Dörfer in ihre Häuser zurückkehren.
1: Vor dem Bundesverfassungsgericht ist eine Klage gegen das sogenannte Heizungsgesetz gescheitert. Im Prozess ging es um die Frage, ob das beschleunigte Gesetzgebungsverfahren der früheren Ampelregierung mit kurzfristigen Änderungen am Entwurf rechtmäßig war. Aus Karlsruhe, Antonella Stefani.
3: Genug Zeit, um sich mit den komplexen Änderungen ausreichend zu beschäftigen, sei da für die Abgeordneten nicht mehr gewesen, kritisierte der ehemalige CDU-Abgeordnete Thomas Heilmann. Er klagte deshalb in Karlsruhe und verband seine Klage mit einem Eilantrag. Der hatte Erfolg. Der Bundestag musste die Abstimmung damals verschieben. Heute hat das Bundesverfassungsgericht nun in der Hauptsache grundsätzlich entschieden und die Klage, anders als den Eilantrag, abgewiesen. Das Grundgesetz lege keine absolute Höchstgeschwindigkeit für Gesetzgebungsverfahren fest, entschied das Gericht. Es komme immer im Einzelfall darauf an, ob die Abgeordneten alle nötigen Informationen für ihre Entscheidung haben und Zeit bleibt, darüber zu beraten und zu diskutieren. Dafür sei damals im Sommer 2023 beim Heizungsgesetz genug Zeit gewesen.
1: Die Bundesregierung treibt ihre Pläne voran, private Altersvorsorge ab dem Kindesalter zu fördern. Das Finanzministerium hat den Entwurf für das Gesetz veröffentlicht. Der wird nun innerhalb der Regierung abgestimmt. Mario Kubina in Berlin fasst das Wichtigste aus dem Entwurf zusammen.
4: Für jedes Kind zahlt der Staat 10 Euro pro Monat in ein individuelles Altersvorsorgedepot ein. Und das vom 6. bis zum 18. Lebensjahr. Die Eltern können so ein Depot bei privaten Anbietern einrichten. Wenn sie das nicht tun, bekommen die Kinder trotzdem eine Förderung. Der Staat legt das Geld dann für die Kinder an, die Bundesbank verwaltet die Mittel. Nach dem 18. Geburtstag kann das angesparte Guthaben auf einen privaten Vorsorgevertrag übertragen werden. Den Anfang macht der Geburtsjahrgang 2020.
1: Wegen unfairer Geschäftspraktiken hat die EU-Kommission eine Strafe von 890 Millionen Euro gegen Google verhängt. Nach Ansicht der Brüsseler Behörde missbraucht der US-Konzern seine Marktmacht in Europa. Konkret wirft die EU-Kommission Google vor, bei Suchanfragen systematisch eigene Dienste zu bevorzugen. Die Strafe betrifft außerdem den Play Store. Brüssel kritisiert, dass Google App-Entwickler nicht erlaube, Nutzern kostenlose oder günstigere Angebote an anderer Stelle anzuzeigen. Der Konzern muss dies innerhalb von 60 Tagen ändern, ansonsten drohen weitere Strafen. Die Europäische Zentralbank hält den Leitzins konstant. Der für Banken und Sparer wichtige Einlagenzins bleibt bei 2,25%, wie die EZB mitteilte. Die Währungshüter hatten im Juni erstmals seit fast 3 Jahren die Zinsen angehoben, jetzt aber pausiert. Experten erwarten aber, dass die EZB wohl bald eine weitere Erhöhung folgen lassen wird. Im ersten Halbjahr dieses Jahres sind in Deutschland 423 neue Windenergieanlagen ans Netz gegangen. Laut den jetzt vorgelegten Zahlen der Branche gibt es damit in ganz Deutschland fast 30.000 Windkraftanlagen. In Niedersachsen sind fast 90 neue Windräder dazugekommen. In Schleswig-Holstein waren es im ersten Halbjahr 66. Beide Länder gehören damit zur bundesweiten Spitze. In Mecklenburg-Vorpommern sind 37 neue Anlagen ans Netz gegangen und damit mehr als im gesamten vergangenen Jahr. Das waren die Nachrichten. Das Wetter: meist trocken, vereinzelt Schauer, Höchstwerte 18 bis 23 Grad, nachts im Osten trocken und im Norden etwas Regen, Tiefstwerte 15 bis 7 Grad und morgen im Süden freundlich, im Norden gebietsweise Regen, Höchstwerte 19 bis 24 Grad und am Sonnabend im Süden trocken, im Norden einzelne Schauer, 20 bis 28 Grad. Es ist 15.05 Uhr.
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8: Ja, Freitag kommt das neue Album von Charlie XCX raus. Und falls, also ich meine nur falls, das wieder so ein Hype auslöst wie das Bread-Album, müsste der Sommer 26 dann Music Fashion Film Summer heißen. Es ist vielleicht ein bisschen sperrig, ich gebe es zu. Auf jeden Fall aufs komplette Album müssen wir uns alle noch 2 Tage gedulden. Aber Charlie XCX hat uns mitten in der Woche schon einen Song daraus geschenkt. Camera heißt er, ist jetzt heute am Mittwoch schon released worden. Und na klar, den ziehen wir uns ja wohl gleich mal rein. Machen wir in 8 Minuten.
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Also normalerweise kommt neue Musik ja am Freitag raus, aber von Charlie XCX wissen wir ja, die bricht wohl ganz gerne mal die ein oder andere Regel. I just wanna break the rules. Haha, ja, I know, aber der musste sein. Ja, deshalb droppt sie einfach heute einen neuen Song, heute am Mittwoch, 2 Tage bevor dann ihr komplettes neues Album rauskommt. Music, Fashion, Film wird's heißen. Wir sind sehr, sehr gespannt, ob das vielleicht wieder so ein Hype haben wird wie das Bread-Album vor 2 Jahren. Da war ja der Bread Summer so ein riesen popkultureller Moment. Und deshalb ist es auch so cool, dass wir jetzt schon mal einen neuen Song daraus hören können. Charlie XCX mit Camera. Ganz frisch hier am Mittwoch auf der Playlist von Enjoy Play gelandet.

Ja, die haben wir seit letztem Jahr ganz gut kennengelernt, hat uns hier schon im Sender besucht, euch dann auch bei der Enjoy Star Show. Jetzt gibt's hier bei Enjoy Play eine Sängerin, die ihr wahrscheinlich noch gar nicht auf dem Zettel habt. Stella Lefty heißt sie, Singer-Songwriterin aus den USA. Und da ist ja seit einiger Zeit Country wirklich wieder ein riesengroßes Thema. Auch bei ganz, ganz jungen Acts ist komplett in die Popwelt rübergeschwappt. Und so in dem Stil ist Stella Lefty auch unterwegs. Also, yeeha, hier ist sie mit Boston.

0: Calvin Harris und Kasabian sind das. Release the Pressure. Ihr seid bei Enjoy Play. Es geht gleich weiter mit Almost Monday. No More Regrets.
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0: Also die deutsche Musikszene liefert gerade ab, würde ich sagen. Die Amis feiern uns momentan richtig hart. Enjoy Plays hier, hallo. Gerade war in den USA ja voll der Hype auf Blumengarten und Kitschkrieg gut genug. Und jetzt, nach ihrem Auftritt im ZDF-Morgenmagazin MoMA, ist Icky Mel da auch mega angesagt. Icky Mel, Rapperin aus Berlin, dreht ja mit ihren provokanten Texten über Sex, Drogen und Feminismus die Rap-Szene hier in Deutschland seit Jahren. Rap, sage ich auch, also mache ich mich auch richtig uncool, hier direkt zu Beginn. Die Rap-Szene hier in Deutschland seit Jahren erfolgreich auf links. Sieger aus dem Enjoy-Music-Team, wie haben denn die Amis überhaupt von ihr Wind bekommen?
1: Ja, mit der Kraft von TikTok natürlich. Mhm. Da sind nämlich direkt nach diesem iconic MoMA-Auftritt Schnipsel von Icky Mel, wie sie ihren Song Fußballmänner performt, viral gegangen.
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1: Und das Highlight sind wirklich die Blicke des Publikums. Die sitzen da stocksteif und gucken einfach geradeaus und scheinen Icky Mel so gar nicht zu feiern. Aber zum Glück das Internet.
0: Ja.
1: Und vor allem Amerika feiert sie und ihre Musik richtig krass. Sogar Rapperin Doja hat ein Video zu Ickys Song auf TikTok gepostet.
0: Ja, und warum feiern die Amis das so?
1: Ja, am Text kann es ja eigentlich nicht liegen, weil Den verstehen ja die wenigsten. Aber sie feiern auf jeden Fall ihre Attitude, ihre Outfits, den Beat der Songs und schreiben zum Beispiel, hab nichts außer Wodka verstanden oder bitte komm zu uns in die USA. Also die wollen sie auf jeden Fall live sehen.
0: So, und man kann über Icky denken, was man will. Also sie polarisiert natürlich mega krass. Aber sie hat auf dem Wochenende auf dem Deichbrand-Festival gespielt und ich sag mal so, da war es nicht nur vor der Bühne extrem voll, das ganze Festivalgelände stand vor der Bühne, weil einfach alle sie sehen wollten. Und das muss ihr wirklich erstmal jemand nachmachen. Ne? Wir hören jetzt neue Musik von ihr. Letzte Woche hat sie nämlich eine extrem hotte EP zusammen mit Drunken Masters rausgebracht. Icky Mel, die Geile, gibt's jetzt hier bei Enjoy Play.

0: So, kurzer Check-in am Mittwochabend. Wie geht's euch, Leute? Seid ihr gut drauf? Oder doch müde? Oder ein bisschen gestresst vom Tag? Wir sind hier doch sowas wie eine große Selbsthilfegruppe, oder? Und der Berliner Indie-Pop-Sänger Tusca haut jetzt einfach mal raus, wie es ihm so geht. Vielleicht fühlt ihr es ja.
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1: Um 16 Uhr mit Sönke Peters. Wegen heftiger Waldbrände sind allein an der französischen Atlantikküste etwa 20.000 Menschen in Sicherheit gebracht worden. Betroffen ist die bei Touristen beliebte Region um Bordeaux mit vielen Campingplätzen. Und auch in Spanien brennt es an mehreren Stellen. Über die Lage dort berichtet Christina Böker in Madrid.
2: Der größte Brand in der Region Guadalajara, nordöstlich von Madrid, da wagt man mittlerweile so leicht positive Prognosen, den auch irgendwann unter Kontrolle zu bringen. Da waren 34 Orte evakuiert worden. Nur im Vergleich zu 34 Orten, 1200 Menschen. Das ist eine sehr dünn besiedelte Gegend, eben viel Wald und viel Gelände. Und deshalb hat es da auch so schlimm gebrannt und der Brand so eine große Fläche erreicht. Also da gibt's so langsam erste Anzeichen von einer gewissen Entwarnung, aber in ganz Spanien sieht es immer noch schlimm aus. Es gibt so eine Übersichtskarte, wo man sehen kann, wo überall die Brandherde sind. Und da gibt es einen größeren im Nordwesten, Galizien, dann im Osten, Barcelona und auch im Süden in Andalusien hat es jetzt wieder schlimmer angefangen zu brennen. Also für die Brandsituation gibt es noch keine Entwarnung.
1: Wegen des Iran-Kriegs zieht der Ölpreis weiter an. Ein Fass der Nordseesorte Brent verteuerte sich auf mehr als 100 US-Dollar. Das entspricht einem Plus von gut 6% seit gestern. Die vom Iran unterstützten Houthi-Rebellen im Jemen hatten zuvor nach eigenen Angaben zwei saudische Öltanker angegriffen. Dies schürt die Sorge, dass weitere Lieferunterbrechungen drohen. Neben dem Konflikt um die Straße von Hormuz haben die Houthi eine neue Front eröffnet und nehmen nun auch Schiffe mit saudischem Öl in der Meerenge am Roten Meer ins Visier. Die EU-Kommission hat eine Strafe von 890 Millionen Euro gegen Google verhängt. Der US-Konzern verstößt nach Angaben der Brüsseler Behörde mit seinen Geschäftspraktiken gegen europäisches Recht. Aus Brüssel, Katrin Schmidt.
3: 460 Millionen Euro entfallen auf den Vorwurf, dass Google in der Suchmaschine eigene Dienste systematisch bevorzugt. Etwa bei der Suche nach Restaurants, Hotels, Flügen oder Übersetzungen. Nach Ansicht der EU-Kommission werden Konkurrenzangebote dafür benachteiligt. Weitere 430 Millionen Euro Strafe betreffen den Google Play Store. Hier wirft die Kommission dem Konzern vor, Verbraucher im Unklaren zu lassen, darüber, dass weitere Produkte oder In-App-Angebote, etwa bei beliebten Spielen, anderswo günstiger sein können. Außerdem sollen Entwickler daran gehindert werden, alternative Vertriebswege zu nutzen oder ihre Angebote frei zu bewerben.
1: Vor dem Bundesverfassungsgericht ist eine Klage gegen das sogenannte Heizungsgesetz gescheitert. Im Prozess ging es um die Frage, ob das beschleunigte Gesetzgebungsverfahren der früheren Ampelregierung mit kurzfristigen Änderungen am Entwurf rechtmäßig war. Aus Karlsruhe, Antonetta Stefani.
4: Genug Zeit, um sich mit den komplexen Änderungen ausreichend zu beschäftigen, sei da für die Abgeordneten nicht mehr gewesen, kritisierte der ehemalige CDU-Abgeordnete Thomas Heilmann. Er klagte deshalb in Karlsruhe und verband seine Klage mit einem Eilantrag. Der hatte Erfolg. Der Bundestag musste die Abstimmung damals verschieben. Heute hat das Bundesverfassungsgericht nun in der Hauptsache grundsätzlich entschieden und die Klage, anders als den Eilantrag, abgewiesen. Das Grundgesetz lege keine absolute Höchstgeschwindigkeit für Gesetzgebungsverfahren fest, entschied das Gericht. Es komme immer im Einzelfall darauf an, ob die Abgeordneten alle nötigen Informationen für ihre Entscheidung haben und Zeit bleibt, darüber zu beraten und zu diskutieren. Dafür sei damals im Sommer 2023 beim Heizungsgesetz genug Zeit gewesen.
1: Im ersten Halbjahr dieses Jahres sind in Deutschland 423 neue Windenergieanlagen ans Netz gegangen. Laut den jetzt vorgelegten Zahlen der Branche gibt es damit in ganz Deutschland fast 30.000 Windkraftanlagen. In Niedersachsen sind fast 90 neue Windräder dazugekommen. In Schleswig-Holstein waren es im ersten Halbjahr 66. Beide Länder gehören damit zur bundesweiten Spitze. In Mecklenburg-Vorpommern sind 37 neue Anlagen ans Netz gegangen und damit mit mehr als im gesamten vergangenen Jahr. Das waren die Nachrichten. Das Wetter in Norddeutschland, meist trocken, vereinzelt Schauer, Höchstwerte 18 bis 23 Grad, nachts im Osten trocken, im Norden etwas Regen, Tiefstwerte 15 bis 7 Grad, morgen im Süden freundlich, im Norden gebietsweise Regen, Höchstwerte 19 bis 24 Grad. Am Sonnabend im Süden meist trocken, im Norden einzelne Schauer 20 bis 28 Grad und am Sonntag Schauer und auch ein paar Gewitter bei 19 bis 25 Grad. Es ist 16.05 Uhr.
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6: Aufgegessen und wirklich keine Krümel übrig gelassen hat Noah Kahan. Der ist gerade auf Welttour, also er spielt in den USA, in Australien und auch in Europa und er hat wirklich alle Konzerte komplett ausverkauft. Ich weiß, sorry, er spielt ja auch in Deutschland, die Shows in Köln und München auch wirklich keine Chance, aber wir gönnen uns einfach seine Musik. Hier ist er jetzt mit Doors.
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haben wir schon mit offenen Armen empfangen hier bei uns auf der Playlist. Mit I Love It, I Love It, I Love It, den Song haben wir euch zum Beispiel im Enjoy Song Radar vorgestellt. Das ist ja eure Rubrik, wo ihr Musik entdeckt und auch Newcomer kennenlernt. Und das passt wirklich für Bella Kay perfekt, weil sie ist erst 20 Jahre alt, hat gerade ihr allererstes Album veröffentlicht und steht möglicherweise am Anfang einer ganz, ganz, ganz großen Karriere. My Reckless Abandon heißt dieses neue Debütalbum und da hören wir jetzt mal zusammen rein. I Deserve Better. Bella Kay bekommt ihr jetzt hier bei Enjoy Play.

0: Harry Styles auf die Eins. Das sagt sein Namensvetter Prinz Harry, Enjoy Place hier. Der war nämlich als Gast in der US-Talkshow von James Corden und James Corden hat ihn gebeten, die vier großen britischen Harrys zu ranken. Also Harry Potter, Harry Kane, Harry Styles und ihn selbst, Prinz Harry. Klang so.
1: Where are you ranking the British Harrys? Go.
2: Harry Styles.
1: Styles at one. Great shouts.
2: Harry Kane.
1: Kane at two. Third equal.
2: The Potter and the...
1: You're going Potter and Prince in a split for third.
2: Yeah. And we'll have a Quidditch off.
0: Also sich selbst hat Prinz Harry gemeinsam mit Harry Potter auf die 3 gepackt, Harry Kane auf die 2, Harry Styles natürlich auf die 1, weil da gehört er ja wohl auch hin. Hier ist Harry Number 1 mit American Girls.

0: Verliebt in mich, Feiern und Dalton. Bei Enjoy Play seid ihr. 8:30.
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3: Die Diddle Lina, das ist ja die Freundin von Diddle, wie ihr Fans wissen.
2: Ach, Diddle ist ein männliche
3: genau,
2: Maus.
3: Genau, das ist die männliche Maus. Und dann haben wir ja auch die Mäusin Diddle Lina, die hat eine Schleife an.
2: Weißt du auch, warum die so heißt, Diddle?
4: Nee, frag mich doch sowas nicht.
2: Ja, keine Ahnung.
4: Der hat umsonst gestern 50 Euro ausgegeben.
2: 50 Euro für einen Stift und ein Kuscheltier?
4: Ja, 40 waren es aber.
2: Hey, überleg mal, das sind 80 Mark.
4: Ja.
3: Ja, danke, Vater.
2: Danke, Opa. Na, guten Morgen an der Stelle.
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0: Vielleicht hinkt ihr die letzten Tage auch an eurer Steuererklärung. Dann wisst ihr ja, also Zettelwirtschaft ist gar kein Ausdruck. Und da spielen wir alle im gleichen Team wie Gracie Abrams, muss man sagen. Von ihr kommt unser Song des Abends heute.
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0: Good Reason heißt er, ist drauf auf ihrem neuen Album Daughter from Hell. Und die Lyrics, also nicht nur von diesem Song, sondern vom ganzen Album, hat sie wirklich ganz oldschool von Hand geschrieben mit Zettel und Stift. Und diese losen Zettel, die fliegen jetzt da irgendwo bei ihr zu Hause rum, hat sie in so eine Kladde reingestopft. Das kennen wir ja wohl alle gut.
2: I've got this really absurd folder of lots of loose pieces of paper. So every single lyric in this album is written down and in that folder, which I appreciate. It should be, I should get it all bound or something.
0: Also sie sagt, vielleicht lässt sie sich das Ganze nochmal schön als Buch binden. Das ist doch wirklich mal eine schöne Idee, eine Erinnerung ans Album. Und es sind ja auch richtige Schätze dabei. Ne? Sie ist ja eine unglaublich gute Songwriterin. Seit Freitag ist das neue Album da. Wirklich, hört da mal rein, lege ich euch ans Herz. Das sind Songs, für die muss man sich vielleicht so einen Moment Zeit nehmen, so ein bisschen Ruhe haben, gut zuhören können und auch mal so auf sich wirken lassen, weil die gehen jetzt nicht so direkt im ersten Moment ins Ohr. Deshalb jetzt ganz entspannt auf der Zunge zergehen lassen. Good Reason, unser Song des Abends hier bei Enjoy Play. Ja, und ich hoffe, der macht euch dann Lust auf das ganze Album von Gracie Abrams.

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Was ist denn das für ein chilliger Song? Fragt ihr euch möglicherweise. Joshua Pepe mit Bei mir sein ist das. Bitte gern geschehen. Enjoy Plays hier mit Svenja, wobei ich so langsam mal Schluss machen muss. Sendung fast vorbei. Deswegen sage ich schon mal Tschüss und ich hau euch zum Ende noch wirklich einen Banger raus. 24 Hours, Stormzy und Odile. Wirklich mega hotte Kombi. Und damit reitet ihr gleich dem Sonnenuntergang entgegen. Macht euch alle einen ganz toll schönen Abend. Morgen gleiche Zeit, gleicher Treffpunkt. Enjoy Play wieder ab 18 Uhr. Tschüssi!

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2: Um 17 Uhr mit Sönke Peters. In Spanien sorgt eine Hitzewelle mit Temperaturen von teilweise mehr als 40 Grad für zahlreiche Waldbrände. Das größte Feuer nordöstlich von Madrid brennt bereits seit einer Woche. Betroffen sind etwa 32.000 Hektar Land. Aus Madrid, Anna Mund.
3: Hunderte Feuerwehrleute kämpfen dort gegen die Flammen. Ein anderer Brand ist in der Nähe der Stadt Toledo südwestlich von Madrid ausgebrochen. Dort wurden in der Nacht zum Mittwoch Bewohner mehrerer Gemeinden zur Evakuierung aufgefordert. Die meisten konnten mittlerweile zurückkehren. In der Provinz Avila mussten in der vergangenen Nacht rund 100 Menschen vor einem Waldbrand fliehen. Insgesamt sind seit dem 1. Januar in Spanien bereits fast 125.000 Hektar von Bränden betroffen, wie aus der europäischen Datenbank zu Waldbränden EFIS hervorgeht.
2: Auch in Frankreich kämpfen Feuerwehrleute gegen einen größeren Brand, und zwar an der Atlantikküste in der Nähe von Bordeaux. US-Präsident Trump hat das Atomabkommen mit Saudi-Arabien wieder unter Vorbehalt gestellt. Er machte zur Bedingung, dass sich der Golfstaat an Israel annähert. Saudi-Arabien müsse den sogenannten Abraham-Abkommen beitreten, schrieb Trump auf seiner Online-Plattform. Mit diesem Abkommen hatten mehrere arabische Länder im Jahr 2020 während Trumps erster Amtszeit ihre Beziehungen zu Israel normalisiert. Zuvor hatten die Energieminister der Vereinigten Staaten und Saudi-Arabiens eine Nuklearvereinbarung unterzeichnet. Sie sieht den Aufbau eines zivilen Atomprogramms in dem Königreich vor. Wegen des Iran-Kriegs zieht der Ölpreis weiter an. Ein Fass der Nordseesorte Brent verteuerte sich auf mehr als 100 US-Dollar. Das entspricht einem Plus von gut 6% seit gestern. Die vom Iran unterstützten Houthi-Rebellen im Jemen hatten zuvor nach eigenen Angaben zwei saudische Öltanker angegriffen. Dies schürte die Sorge, dass weitere Lieferunterbrechungen drohen. Neben dem Konflikt um die Straße von Hormuz haben die Houthi eine neue Front eröffnet und nehmen nun auch Schiffe mit saudischem Öl in der Meerenge am Roten Meer ins Visier. Künftig können die Bundesländer auch afghanische Männer abschieben, die vollziehbar ausreisepflichtig sind und keine Straftaten begangen haben. Das Bundesinnenministerium erklärte auf Anfrage des ARD-Hauptstadtstudios, eine rechtliche Beschränkung auf Straftäter oder Gefährder habe es auch bislang nicht gegeben. Aus Berlin Dietrich Karl Meurer.
4: Mehrere Länder wollen die neuen Möglichkeiten nutzen. Brandenburg, Hessen, Thüringen und Sachsen-Anhalt unterstützen eine Ausweitung der Abschiebungen über Straftäter und Gefährder hinaus. Thüringen will dabei zunächst Erwerbstätige ausnehmen. Sachsen-Anhalt bereitet nach eigenen Angaben bereits die entsprechenden Maßnahmen vor. Kritik kommt unter anderem vom grünen Innenpolitiker Marcel Emmerich. Er hält Abschiebungen von Menschen ohne Straftaten für unverantwortlich. Menschenrechtsorganisationen und Flüchtlingsräte verweisen auf die Lage in Afghanistan, etwa die Unterdrückung von Frauen und Mädchen.
2: In Regensburg in Bayern läuft ein Großeinsatz der Polizei. In einer Bankfiliale hat es laut Polizei einen Messerangriff gegeben. Ein Mensch wurde demnach lebensgefährlich verletzt. Das Opfer befindet sich, den Angaben zufolge, bereits im Krankenhaus. Zu den Hintergründen der Tat ist noch wenig bekannt. Ob es sich um eine Geiselnahme handelt, kann die Polizei derzeit nicht sagen. Der mutmaßliche Täter befinde sich noch im Gebäude. Man wisse aber nicht wo. Daher sei auch unklar, ob sich Menschen in seiner Gewalt befinden. In Hamburg droht ein Mehrfamilienhaus einzustürzen. Die Feuerwehr hat deshalb die Bewohnerinnen und Bewohner aus dem 5-stöckigen Gebäude in Sicherheit gebracht. Aus Hamburg Franziska Becker.
5: Es geht um ein Mehrfamilienhaus in der Holstenstraße 195, ein Altbau. 14 Bewohner mussten in Sicherheit gebracht werden, verletzt wurde niemand. Die Mieter hatten am Vormittag die Feuerwehr gerufen, sie hatten Risse in den Wänden bemerkt. Es wurden dann auch in den Decken und im Mauerwerk starke Schäden entdeckt. Das Gebäude ist jetzt gesperrt und wird abgestützt. Das Bezirksamt kümmert sich um die Unterbringung der Bewohner. Warum es plötzlich die gefährlichen Risse bekommen hat, ist bisher ungeklärt. Bausachverständige sind dabei, die Schäden zu beurteilen.
2: Das waren die Nachrichten. Das Wetter, meist trocken bei 16 bis 22 Grad. In der Nacht im Süden trocken, im Norden etwas Regen, Tiefstwerte 15 bis 7 Grad. Morgen heiter, im Norden mehr Wolken und etwas Regen, Höchstwerte 19 bis 24 Grad. Am Sonnabend im Süden meist trocken, im Norden einzelne Schauer 20 bis 29 Grad und am Sonntag zeitweise Regen, auch Gewitter bei 19 bis 24 Grad. Es ist 17.05 Uhr.
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1: Um 18 Uhr mit Felix Sprung. Kanzler Merz hat offenbar über die Kabinettsumbildung entschieden. Übereinstimmenden Medienberichten zufolge soll Gesundheitsministerin Warken neue Kanzleramtschefin werden. Warken wiederum werde durch den bisherigen CDU-Generalsekretär Linnemann ersetzt. Die 47-Jährige würde damit auf Thorsten Frei folgen, der am kommenden Mittwoch von der CDU-CSU-Bundestagsfraktion zum neuen Fraktionsvorsitzenden gewählt werden soll. Die Rochade ist nötig, weil der bisherige Fraktionschef Spahn am Samstag zurückgetreten war. Im Süden und Südwesten Europas kämpfen Einsatzkräfte gegen viele Brände. Betroffen sind vor allem Italien, Spanien und Frankreich. An der französischen Atlantikküste ist gestern ein Feuer in einer bei Touristen beliebten Gegend ausgebrochen. Aus Paris, Caroline Düller.
2: Nur gut 100 Meter trennen die Kleinstadt Lèche-Cap-Ferret an der Atlantikküste noch von den Flammen. Viele hier erinnern sich noch an die verheerenden Feuer im Sommer 2022. Tausende Anwohner und Touristen wurden in Sicherheit gebracht, mehrere Campingplätze evakuiert. Das Feuer droht sich weiter auszubreiten, denn die Wetterbedingungen seien ungünstig, wie die Präfektin des Departement Gironde bei einem Pressebriefing am Mittag betont hat. Hohe Temperaturen und starker Wind erschweren die Arbeit der Einsatzkräfte.
1: Das US-Repräsentantenhaus hat erneut eine Resolution zum Stopp militärischer Einsätze gegen den Iran verabschiedet. Die Abgeordneten forderten mit 214 zu 208 Stimmen, dass der Kongress Kriegshandlungen zustimmen müsse. Auch Republikaner stimmten für die Resolution. Die von den Demokraten initiierten Abstimmungen haben weitgehend symbolischen Charakter. Beobachter bewerten sie jedoch auch als Signal an Präsident Trump, dass seine Rückendeckung im Kongress schwindet. Künftig sollen nicht mehr nur Straftäter und Gefährder nach Afghanistan abgeschoben werden, sondern auch andere Ausreisepflichtige. Das Land Hessen hat als erstes entsprechende neue Vorgaben der Bundespolizei bekannt gemacht. Aus Berlin Dietrich Karl Meurer.
3: Mehrere Länder wollen die neuen Möglichkeiten nutzen. Brandenburg, Hessen, Thüringen und Sachsen-Anhalt unterstützen eine Ausweitung der Abschiebungen über Straftäter und Gefährder hinaus. Thüringen will dabei zunächst Erwerbstätige ausnehmen. Sachsen-Anhalt bereitet nach eigenen Angaben bereits die entsprechenden Maßnahmen vor. Kritik kommt unter anderem vom grünen Innenpolitiker Marcel Emmerich. Er hält Abschiebungen von Menschen ohne Straftaten für unverantwortlich. Menschenrechtsorganisationen und Flüchtlingsräte verweisen auf die Lage in Afghanistan, etwa die Unterdrückung von Frauen und Mädchen.
1: In Regensburg in Bayern läuft ein Großeinsatz der Polizei. In einer Bankfiliale hat es einen Messerangriff gegeben. Das Opfer ist nach Angaben der Polizei im Krankenhaus gestorben. Der Täter befinde sich noch im Gebäude. Einsatzkräfte konnten zwei Menschen aus der Bank herausbringen. Ob sich noch weitere Menschen in der Gewalt des Mannes befinden, ist unklar. Die EU-Kommission hat eine Strafe von 890 Millionen Euro gegen Google verhängt. Der US-Konzern verstößt nach Angaben der Brüsseler Behörde mit seinen Geschäftspraktiken gegen europäisches Recht. Aus Brüssel Katrin Schmidt.
4: 460 Millionen Euro entfallen auf den Vorwurf, dass Google in der Suchmaschine eigene Dienste systematisch bevorzugt, etwa bei der Suche nach Restaurants, Hotels, Flügen oder Übersetzungen. Nach Ansicht der EU-Kommission werden Konkurrenzangebote dafür benachteiligt. Weitere 430 Millionen Euro Strafe betreffen den Google Play Store. Hier wirft die Kommission dem Konzern vor, Verbraucher im Unklaren zu lassen, darüber, dass weitere Produkte oder In-App-Angebote, etwa bei beliebten Spielen, anderswo günstiger sein können. Außerdem sollen Entwickler daran gehindert werden, alternative Vertriebswege zu nutzen oder ihre Angebote frei zu bewerben.
1: In Hamburg droht ein Mehrfamilienhaus einzustürzen. Die Feuerwehr hat deshalb 14 Bewohnerinnen und Bewohner aus dem fünfstöckigen Gebäude in Sicherheit gebracht. Das Haus aus dem Jahr 1894 im Stadtteil Altona-Altstadt hat laut Feuerwehr massive Risse in tragenden Teilen. Es sei deshalb nicht mehr zu bewohnen. Baustatiker sind vor Ort. Die Bewohner hatten sich Sorgen wegen der Risse gemacht und Experten zur Begutachtung gerufen. Das waren die Nachrichten. Das Wetter in Norddeutschland. In der Nacht im Süden trocken, im Norden etwas Regen, Tiefstwerte 15 bis 7 Grad. Morgen heiter, im Norden mehr Wolken und etwas Regen, Höchstwerte 19 bis 24 Grad. Am Sonnabend im Süden oft trocken, im Norden einzelne Schauer, 20 bis 29 Grad. Und am Sonntag zeitweise Regen und einzelne Gewitter bei 19 bis 24 Grad. Es ist gleich 18.05 Uhr.
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1: Um 19 Uhr mit Felix Sprung. Die jetzige Bundesgesundheitsministerin Warken soll offenbar Kanzleramtsministerin werden. Wie mehrere Medien berichten, wird sie die Nachfolge des designierten Unionsfraktionschefs frei antreten. Aus Berlin Sabine Henkel.
2: Wenn sich das bestätigt, wäre das die Neuaufstellung im Kabinett, über die seit Tagen spekuliert wird. Bundeskanzler Friedrich Merz hatte das bisher zumindest nicht ausgeschlossen. Und da Thorsten Frey aus dem Kanzleramt in die Fraktion wechseln soll, ist sein Posten vakant. Nina Warken hat Merz offenbar überzeugt, das Management im Kanzleramt übernehmen zu können. Sie wäre die erste Frau überhaupt, die auf den Posten im Kanzleramt wechselt. Carsten Linnemann, der jetzige CDU-Generalsekretär, würde dann Gesundheitsminister werden und müsste wichtige Reformen umsetzen, zum Beispiel die Pflegereform.
1: US-Präsident Trump hat für das eigentlich ausgehandelte Atomabkommen mit Saudi-Arabien jetzt doch eine Bedingung gestellt. Das Königreich müsse seine Beziehungen zu Israel normalisieren, heißt es aus dem Weißen Haus. Unser Kairo-Korrespondent Moritz Behrendt ordnet Trumps Forderung ein.
3: Die Saudis waren vor 3 Jahren auch einigermaßen weit, das möglicherweise zu tun, aber der Gaza-Krieg nach dem Angriff, dem Massaker der Hamas in Israel, der hat alles verändert. Saudi-Arabien wirft Israel vor, in Gaza einen Völkermord an den Palästinensern zu verüben. Und wenn sie jetzt sagen, ja, das machen wir dann trotzdem, wir erkennen Israel an, das würde einen enormen Glaubwürdigkeitsverlust in der gesamten arabischen und muslimischen Welt für Saudi-Arabien bedeuten. Ich kann mir das nicht vorstellen.
1: Die Marine zieht sich angesichts der, so wörtlich, volatilen politischen Lage vorerst aus der Golfregion zurück. Laut Verteidigungsministerium hat die Bundesregierung beschlossen, das Minenjagdboot Fulda und das Versorgungsschiff Mosel in das östliche Mittelmeer zu verlegen. Beide befänden sich derzeit für einen möglichen Einsatz in der Straße von Hormus im Hafen von Djibouti. Die Fulda und die Mosel waren im Juni nach der Unterzeichnung des Rahmenabkommens für ein Ende des Irankriegs dorthin verlegt worden. In einer Bankfiliale in Regensburg hat es einen Messerangriff gegeben. Das Opfer ist nach Angaben der Polizei im Krankenhaus gestorben. 2 Menschen, die sich nach der Attacke noch in der Bank aufgehalten hatten, konnten von Spezialkräften in Sicherheit gebracht werden. Anschließend nahm die Polizei den mutmaßlichen Täter, einen 20-jährigen Mann, fest. Das waren die Nachrichten. Das Wetter in Norddeutschland. In der Nacht im Süden trocken, im Norden etwas Regen, Tiefstwerte 15 bis 7 Grad. Morgen heiter, im Norden mehr Wolken und etwas Regen, Höchstwerte 19 bis 24 Grad. Am Sonnabend im Süden oft trocken, im Norden einzelne Schauer, 20 bis 29 Grad. Und am Sonntag zeitweise Regen und einzelne Gewitter bei 19 bis 24 Grad. Es ist 19.03 Uhr.
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1: Um 20 Uhr mit Felix Sprung. Kanzler Merz baut übereinstimmenden Medienberichten zufolge sein Kabinett um. Auslöser ist der Rücktritt von Jens Spahn als Fraktionschef der Union. Isabel Karas in Berlin mit den Einzelheiten.
2: Offiziell ist bisher noch nichts bestätigt, aber mehrere Medien berichten übereinstimmend, dass Gesundheitsministerin Nina Waken ins Kanzleramt wechseln soll. Sie würde da auf Thorsten Frey folgen, der ja wiederum Nachfolger des zurückgetretenen Jens Spahn an der Spitze der Unionsfraktion werden soll. Wakens Posten als Gesundheitsministerin, den soll dann Carsten Linnemann übernehmen. Der ist aktuell noch CDU-Generalsekretär. Aus Regierungskreisen heißt es momentan aber noch, der Bundeskanzler werde die Personalentscheidung bekannt geben, wenn alle offenen Punkte geklärt sind. Das wird wohl erst morgen der Fall sein.
1: US-Präsident Trump hat für das eigentlich ausgehandelte Atomabkommen mit Saudi-Arabien jetzt doch eine Bedingung gestellt. Das Königreich müsse seine Beziehungen zu Israel normalisieren, heißt es aus dem Weißen Haus. Unser Kairo-Korrespondent Moritz Behrendt ordnet Trumps Forderung ein.
3: Die Saudis waren vor 3 Jahren auch einigermaßen weit, das möglicherweise zu tun. Aber der Gaza-Krieg nach dem Angriff, dem Massaker der Hamas in Israel, der hat alles verändert. Saudi-Arabien wirft Israel vor, in Gaza einen Völkermord an den Palästinensern zu verüben. Und wenn sie jetzt sagen, ja, das machen wir dann trotzdem, wir erkennen Israel an, das würde einen enormen Glaubwürdigkeitsverlust in der gesamten arabischen und muslimischen Welt für Saudi-Arabien bedeuten. Ich kann mir das nicht vorstellen.
1: In Frankreich, Spanien und Italien wüten weiter schwere Waldbrände. Nahe der französischen Atlantikküste bei Bordeaux mussten etwa 20.000 Menschen in Sicherheit gebracht werden, unter ihnen viele Touristen. Mehrere Campingplätze wurden geräumt. In Spanien verwüstete ein Brand bereits eine Fläche von rund 32.000 Hektar. In Italien kämpfen Feuerwehrleute unter anderem auf der Mittelmeerinsel Sizilien gegen zahlreiche Brände. Dort sind die Temperaturen auf mehr als 40 Grad Celsius gestiegen. Die Europäische Zentralbank hat 10 Entwürfe für neue Euroscheine vorgestellt. Bis zum 21. September können jetzt alle Bürgerinnen und Bürger online darüber abstimmen, wie die neuen Banknoten aussehen sollen. Wahrscheinlich Ende des Jahres wird der EZB-Rat einen Vorschlag auswählen. Der Euro ist die gemeinsame Währung von etwa 358 Millionen Menschen in 21 Ländern der Europäischen Union. Das waren die Nachrichten. Das Wetter in Norddeutschland. In der Nacht im Süden trocken, im Norden etwas Regen, Tiefstwerte 15 bis 7 Grad. Morgen heiter, im Norden mehr Wolken und etwas Regen, Höchstwerte 19 bis 24 Grad. Am Sonnabend im Süden oft trocken, im Norden einzelne Schauer, 20 bis 29 Grad. Am Sonntag 19 bis 24 Grad. Es ist 20.03 Uhr.
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4: Herz, Schmerz und dann der Mega-Wumm. Mit Turboschnulzen wie Babe und The Best of Times sind Styx groß geworden. Sehr groß. Die US-Band, sie hatte in den späten 70ern und frühen 80ern ein Abo für die Charts. Seither überwintern sie auf immer neuen Tourneen, immer noch in den großen Arenen. Und sie überwintern im Oldie-Radio, aus dem Babe und Co. einfach nicht wieder wegzudenken sind. 1972 wurde Styx gegründet. Der Nachtclub, am Mikrofon grüßt Ralf Dorschel.

darüber wird zu reden sein. Also über das Drum und Dran der absolut makellosen Powerballade. The Best of Times war das, Styx 1981. Und mit Songs wie diesem, da beherrschte die US-Band jahrelang immer wieder die Charts. Was aber an sich gar nicht so sehr der Plan war. Denn eigentlich wollten Styx ganz was anderes. Ein paar Schulfreunde aus Chicago, die hatten die Band 1972 gegründet, um verwinkelten Rockpfaden nachzugehen. Styx kombinierten den Prog-Rock der Yes-Schule mit griffigen Hard-Rock-Riffs. Und sie profitierten dabei von der geballten Kreativität der Musiker. Handwerklich perfekt, stimmlich auf dem Weg zu immer neuen Gipfeln und beim Songwriting mit einem Händchen für die richtig guten Hooks. Styx in den Anfangsjahren, das waren die Brüder Chuck und John Panozzo an Bass und Schlagzeug und ihr Nachbar Dennis DeYoung an den Tasten. Ein paar Jahre später, da fand man an der Uni die beiden Gitarristen John Krulewski und James Young. Und dieses Quintett, das frickelte sich aus den Vorlieben der Beteiligten seinen Sound zusammen. Folk war da und Prog und eben auch Hard Rock. Alles schön nebeneinander. Hätte klappen können, klappte aber nicht, weil die Jungs sich mit ihrem Stil wirrwarr konsequent zwischen alle Stühle gesetzt hatten. Songs wie dieser, die machten die Musiker glücklich, nur halt nicht das Label und dessen Buchhalter. The Grove of Eglantine vom Album The Serpent is Rising, 1973 war das. Man hört eigentlich schon alles, was Styx später berühmt machen sollte, nur halt irgendwie noch nicht richtig sortiert.

zweiten Albums von 1973 gewesen war, die aber ganz allmählich über Monate, dann über Jahre ihren Weg in die Ohren der Radio-DJs und in die Herzen der HörerInnen fand. Erst 2 Jahre nach dem Erscheinen von Styx 2 war Lady ganz oben in den Charts und das alte Album, das wurde zum Renner. Es war der Moment, als aus der höchst ehrgeizigen Lokalband aus Chicago ein nationales Phänomen wurde.

Styx 1977 und Come Sail Away. Und das war's dann. Dieser Song und dieses Album The Grand Illusion, die machten die Band zu Superstars. Und nun hatte man alles. Mit Tommy Shaw und Dennis DeYoung, da waren da zwei überragende Leadsänger. Mit Dennis DeYoung dann auch noch ein unschlagbarer Songwriter. Mit Tommy Shaw und James Young zwei absolut hochkarätige Gitarristen. Und mit den Brüdern Panosso unendlich belastbare Rhythmiker. Und mag ja sein, dass sich die Prog-Verästelungen so langsam rauswuschen, doch die waren noch da und sie waren unüberhörbar, eben im Mittelteil von Come Sail Away. Blue Collar Man, das erschien 1978 auf dem Album Pieces of Eight.

Wir hatten da drüber gesprochen, als ich diese Sendung geplant habe. Also über meine Bedenken, dieses Lied zu spielen, weil es ja nun wirklich alle anderen spielen, immer wieder. Aber Babe lasse ich raus, so hatte ich vorgeschlagen. Quatsch, Babe muss kommen, so hieß es aus der Redaktion. Und so kam es dann jetzt ja auch. Und dieser Song, der war nicht nur ein Welthit, der steht auch ganz exemplarisch für eine Formel. Also für die Formel. Denn Styx wussten nun ganz genau, wie man aus zarten Gefühlen brausende Hymnen macht. Es war die Meisterklasse im Sujet der Powerballade. Dem Ganzen voraus ging eigentlich ein Problem. Ob nun Styx mit ihren Prog-Ambitionen oder auch Metal-Helden wie Ozzy Osbourne, Bon Jovi oder Whitesnake, längst hatte man rausgefunden, dass das ganze Rumgegniedel auf drei Solo-Gitarren nebst wüstem Haareschütteln zwar die Fans mitriss, aber halt in den Charts überhaupt nicht punktete. Und man legte von nun an auf jedem Album eine kleine Pause ein. Klavier, schöne Stimme, dann Chor, aufschwellende Keyboards und dann dürfen, dann müssen auch die Gitarren ins Spiel kommen. Und das Ganze endet ebenso monumental wie sentimental. Powerballaden halt. Dennis DeYoung von Styx, der hatte so etwas wie das Patent. Man findet über ihn immer wieder den, nun ja, den Ehrentitel vom Vater der Powerballaden. Es war die Hitformel im Rock der 80er und sie stellte Styx vor eine durchaus ungemütliche Frage. Wie nett will man denn eigentlich werden? Hier die eigenen Ansprüche, dort die Schecks und die ausverkauften Arenen. Und das wurde in der Band dann wirklich mit viel Drama ausdiskutiert. Tommy Shaw und James Young, die vermissten sehr schnell die alten Rocksounds, während Dennis DeYoung sich als einer der Bandgründer und als ihr wichtigster Songwriter das Recht rausnahm, auf die Schecks zu setzen. Ihm ging es um diese Formel und um den absolut perfektionierten Weg dorthin. Die Ambitionen, die sollten sich künftig eher in den Texten wiederfinden. Styx nahm gleich zwei Konzeptalben auf. Paradise Theater, das verglich das runtergerockte Amerika der späten 70er mit dem Niedergang eines einst glamourösen Theaters. Und als sich plötzlich rechte Politiker und noch viel weiter rechts stehende Christenprediger auf diese Songs gestürzt hatten, da antworteten Styx mit gleich noch einem Konzeptalbum. Kilroy Was Here, das war die Dystopie eines faschistischen Staates, in dem eben jene christlichen Fanatiker die Herrschaft übernommen haben, um dann erstmal die Rockmusik unter Strafe zu stellen. Nun stritt die Band sich an zwei Fronten. Rockhandwerk gegen Hitformel und dann auch noch Rock'n'Roll gegen Gesellschaftskritik. Kilroy Was Here war das letzte Album für eine lange Zeit, weil es die Band in der Mitte zerrissen hatte.

Styx 1983 und Mr. Roboto vom Album Kilroy Was Here. Danach war erstmal Schluss, man ging seine eigenen Wege. 1990 gab es einen Neustart ohne Tommy Shaw, aber gleich wieder mit einem Superhit aus Dennis DeYoungs Feder, Show Me The Way. Half aber alles nichts, diese Reunion scheiterte. 1995 dann der nächste Versuch, da war dann auch Tommy Shaw wieder dabei und auf der Suche nach der alten Größe, da machten die Musiker den Vorhang auf im guten alten Paradise Theater, also bei ihrem Erfolgsalbum Return to Paradise, so hieß die Tournee, die dann auch wieder die Hallen füllte, die aber das Dilemma nicht lösen konnte, denn der Streit, der blieb, lieber mehr auf die Mega-Hits setzen oder mehr auf die komplexen Songs. Nun entmachtete man endgültig den Hitmacher Dennis DeYoung. 1999 stieg der tief beleidigt aus, was sich jetzt aber eigentlich nur sehr unwesentlich auf den Sound ausgewirkt hat. Styx spielten live weiterhin Hit nach Hit. Gebremst wurde die Band aber damals auch durch zwei andere, nun wirklich bittere Personalien. John Panosso, der starb 1996 an einem Leberleiden. Sein Bruder Chuck Panosso, der stieg wenig später vorerst mal aus Gesundheitsgründen aus. Er setzte ein Zeichen, als er sich bei einem Benefizkonzert als schwul outete und zugleich seine schwere HIV-Erkrankung bekannt gab. Im Saal, da waren Bandkollegen, um ihm beizustehen. Seither und bis heute spielt Chuck Panosso bei Styx, aber nur, wenn seine Gesundheit es zulässt. Er lässt sich sonst durch Gastmusiker vertreten. Hier ist der letzte wirklich große Styx-Hit, Show Me The Way.

0: Das war jetzt so ein bisschen der Ausreißer dieser Sendung. 2005, da nahm Styx ein ganzes Album mit Coverversionen auf. The Big Bang Theory. Und mag ja sein, dass die Idee jetzt nicht so wahnsinnig neu ist, bezeichnet es aber die Auswahl der Songs. Denn da ging es an die eigenen Wurzeln. Die Beatles, klar. Und The Who und Blind Faith und Crosby, Stills, Nash & Young. Aber auch Jethro Tull's Locomotive Breath. Und das eben, das war natürlich Procol Harum's A Salty Dog. Styx verbeugten sich eben auch vor den britischen Prog-Bands und vor den eigenen Anfängen. Es gibt auch wieder neue Styx-Alben. Die Band ist weiterhin aktiv, auch im Studio. Und man mag durchaus feststellen, dass jetzt, wo der Druck und die Charts und der Zoff weg sind, der Sound wieder gewonnen hat. The Mission und vor allem auch Crash of the Crown aus dem vergangenen Jahr, die spielen mit der alten Formel, ohne sie aber stur zu reproduzieren. Styx klingen befreit und natürlich, wie immer bei Styx, sie klingen dabei auch enorm gut. Hier ist Save Us From Ourselves.
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Sticks im vergangenen Jahr und ein neuer Song, Save Us From Ourselves. Und im Vergleich zu anderen Bands ihrer Zeit, da hat man sich eigentlich ja gut geschlagen. Immer noch sind mit Tommy Shaw, James Young und Chuck Panon so drei der entscheidenden Musiker in der Band vertreten. Sticks haben nicht das Schicksal vieler ihrer Zeitgenossen erlitten. Es gibt neue Alben mit neuem Material, durchaus auf der Höhe der Zeit. Und vor allem, Sticks spielen in den USA und in Kanada immer noch in den richtig großen Arenen. Und sie fahren entsprechend satte Bühnenshows auf. Es sind oft Pakete, die dann gemeinsam auf Tournee gehen. Nicht die Resterampe, sondern Bands, die sich auch was zu sagen haben, die seit den 70ern musikalisch ähnliche Wege gegangen sind und deren Namen man im Kopf hat, wenn man damals jung war. Sticks tourten in den vergangenen Jahren mit Foreigner, mit Kansas und mit Journey, auch mit Yes und mit REO Speedwagon. Das ist dann jede Menge Gelegenheit, die eigene patentierte Formel von der Powerballade an der Kunst der Kollegen zu messen. Und das ist alles ein Nostalgiezirkus, aber würdig inszeniert und mit spürbarer Lust umgesetzt. Mit der ganz alten und kolossalen Sweet Madam Blue in einer bisschen neueren Live-Version von 1997 verabschiede ich mich. Das war der Nachtclub. Mein Name ist Ralf Dorschel.

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1: Um 21 Uhr mit Felix Sprung. Kanzler Merz baut übereinstimmenden Medienberichten zufolge sein Regierungskabinett um. Auslöser ist der Rücktritt von Jens Spahn als Fraktionschef am vergangenen Sonnabend. Isabel Karas in Berlin erklärt die mutmaßliche Personalrochade.
2: Offiziell ist bisher noch nichts bestätigt, aber mehrere Medien berichten übereinstimmend, dass Gesundheitsministerin Nina Waken ins Kanzleramt wechseln soll. Sie würde da auf Thorsten Frey folgen, der ja wiederum Nachfolger des zurückgetretenen Jens Spahn an der Spitze der Unionsfraktion werden soll. Wakens Posten als Gesundheitsministerin, den soll dann Carsten Linnemann übernehmen. Der ist aktuell noch CDU-Generalsekretär. Aus Regierungskreisen heißt es momentan aber noch, der Bundeskanzler werde die Personalentscheidung bekannt geben, wenn alle offenen Punkte geklärt sind. Das wird wohl erst morgen der Fall sein.
1: Wegen des Iran-Kriegs zieht der Ölpreis weiter an. Ein Fass der Nordseesorte Brent verteuerte sich auf mehr als 100 US-Dollar. Das entspricht einem Plus von gut 6% seit gestern. Die vom Iran unterstützten Houthi-Rebellen im Jemen hatten zuvor nach eigenen Angaben zwei saudische Öltanker in der Meerenge am Roten Meer angegriffen. Damit wächst die Sorge, dass weitere Lieferunterbrechungen drohen. Im Süden und Südwesten Europas kämpfen Einsatzkräfte gegen viele Brände. Betroffen sind vor allem Italien, Spanien und Frankreich. An der französischen Atlantikküste ist gestern ein Feuer in einer bei Touristen beliebten Gegend ausgebrochen. Aus Paris Caroline Düller.
3: Nur gut 100 Meter trennen die Kleinstadt Lèche-Cap-Ferré an der Atlantikküste noch von den Flammen. Viele hier erinnern sich noch an die verheerenden Feuer im Sommer 2022. Tausende Anwohner und Touristen wurden in Sicherheit gebracht, mehrere Campingplätze evakuiert. Das Feuer droht sich weiter auszubreiten, denn die Wetterbedingungen seien ungünstig, wie die Präfektin des Département Gironde bei einem Pressebriefing am Mittag betont hat. Hohe Temperaturen und starker Wind erschweren die Arbeit der Einsatzkräfte.
1: In einer Bankfiliale in Regensburg hat es einen Messerangriff gegeben. Das Opfer ist nach Angaben der Polizei im Krankenhaus gestorben. Zwei Menschen, die sich nach der Attacke noch in der Bank aufgehalten hatten, konnten von Spezialkräften in Sicherheit gebracht werden. Der Täter selbst befand sich noch längere Zeit im Gebäude. Inzwischen nahm die Polizei den 20-jährigen Mann fest. Das waren die Nachrichten. Das Wetter in Norddeutschland. In der Nacht im Süden trocken, im Norden etwas Regen, Tiefstwerte 15 bis 7 Grad. Morgen heiter, im Norden mehr Wolken und etwas Regen, Höchstwerte 19 bis 24 Grad. Am Sonnabend im Süden oft trocken, im Norden einzelne Schauer, 20 bis 29 Grad. Und am Sonntag zeitweise Regen und einzelne Gewitter, die Temperaturen dann zwischen 19 und 24 Grad. Es ist 21.03 Uhr.
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4: Seine Songs der 70er Jahre sind Klassiker der schwarzen Musik der Vereinigten Staaten. Sie wurden zahllose Male gecovert und gesampelt, ihr Schöpfer dabei gefeiert als genialer Songwriter, als Pate der Neo-Soul-Bewegung, als Legende der afroamerikanischen Musik. Am 30. März 2020 ist Bill Withers im Alter von 81 Jahren gestorben. Aus der Öffentlichkeit hatte er sich seit Mitte der 80er Jahre zurückgezogen. Das lange Schweigen von Withers entsprang einer bemerkenswert integren Haltung und es ist beredt auf eine sehr individuelle Art, denn Bill Withers hatte trotz seines Erfolgs genug vom Business. 9 Alben hatte der Ex-GI und Sohn eines Bergmanns aus West Virginia insgesamt gemacht. Das letzte erschien Mitte der 80er Jahre. Danach gab es nur weniger als eine Handvoll neuer Songs für andere und praktisch keine Live-Auftritte mehr von Bill Withers. Nur sehr wenige Interviews und wenige öffentliche Auftritte bei Preisverleihungen und Ehrungen. Dann jedoch erschien ein sehenswerter Dokumentarfilm über den Autor großer Songs wie Ain't No Sunshine oder Lean On Me. Ein Film, der interessante Einblicke gibt in das Leben und Denken eines gelassenen Musikpensionärs auf eigenem Kurs. Still Bill, der schweigsame Bill oder auch immer noch der alte Bill. Wir wollen in dieser Stunde an diesen bedeutenden Singer-Songwriter schwarzer Hautfarbe erinnern. Einen Mann, dessen Stimme bis heute klingt wie keine andere. Am Mikrofon ist Harald

So fing es an. Das erste Album von Bill Withers, Just As I Am, erschien im Jahr 1971. Auf dem Cover zu sehen war ein freundlich lachender Hühne mit einer Lunchbox in der Hand. Zum Zeitpunkt der Produktion arbeitet der damals 33-jährige Newcomer noch als Flugzeugmechaniker, baut Toiletten in Jumbojets ein. Sein Song Harlem ist eine Beschreibung des sozialen Miteinanders im schwarzen New York, gesungen aus der Perspektive eines Außenseiters. Vielleicht eines Mannes, der vom Land in die Stadt kommt, wie Bill Withers selbst, der aus dem armen West Virginia nach Los Angeles kam. Es ist nicht der einzige bemerkenswerte Song auf dem Debüt eines noch gänzlich Unbekannten. Einem Mann, der erst mit 30 auf die Idee gekommen war zu singen, der das Gitarrenspiel erlernte, um die Kosten für einen Gitarristen zu sparen und der auch von anderen Dingen singen wollte als von romantischer Liebe. Just As I Am, so wie ich bin. Bill Withers war neu, er war echt und er sang von Dingen, die jeder im Leben erfahren konnte, zum Beispiel einen Verlust.

0: Ain't No Sunshine, ein großer Song in 2 Minuten. Ein Song, dessen für afroamerikanische Verhältnisse ungewöhnliche Melodie dem Songwriter schon zu seiner Zeit als GI eingefallen war. Als Marinesoldat stationiert in Asien und auch im Orient. Eine Songidee inspiriert von der Melodik arabischer Musik. Insgesamt 9 Jahre war Bill Withers Soldat in der Army. Er kam aus einfachen Verhältnissen, aus dem Armenhaus der USA, dem Bundesstaat West Virginia. Aus einem kleinen Bergarbeitercamp namens Slab Fork, einem Ort, von dem man fort möchte, so schnell wie möglich. So auch Bill, das jüngste von 6 Kindern. Bill Withers aus einem Fernsehinterview der frühen 70er Jahre.
1: I'm from Slab Fork, West Virginia. You know where that is, right?
2: Nah, is that any place near Bluefield?
1: Yeah, it's near Bluefield, about 30 or 40 miles, I guess, from Bluefield, yeah.
2: Slab Fork, West Virginia.
1: Yeah.
2: Did you start singing at home, or did you...
1: No, I wasn't interested in music growing up, for some reason or other. I heard music, you know, I walked by and I heard some, but growing up, mostly, I was interested in getting away from where I grew up, you know. I didn't get interested in music until I was about 30 years old, I guess. I hadn't done any singing before that, except in the shower, you know. But I think a lot of that has to do with the opportunities that I got, you know. Usually they record an artist, they don't let him do what he wants to do at first, and... My people just let me go in and do what I wanted to do.
0: Singen in der Dusche und nur eine beiläufige Prägung durch das musikalische Geschehen im Radio und in der schwarzen Kirche. Doch später gibt es durch die Musik eine Möglichkeit, die Dinge so zu machen, wie man sie sich vorstellt. My People, sagt Bill Withers und meint damit vor allem den afroamerikanischen Labelchef Clarence Avant, der dem Nobody aus West Virginia eine Chance gibt. Genau wie einem Latino-Songwriter aus Detroit. Sein Name ist Rodriguez.
1: I wanted to sing, but the only songs that anybody laid on me had all the cliches in them, like I love you so, I'll never let you go, you are my one desire, you set my heart on fire, you know. So I thought, wow, you know, I would like to say something that hasn't been said so much, you know.
0: Dinge zu sagen, die so noch nicht gesagt worden waren. So hatte Bill Withers sich das vorgestellt und so konnte er es auch umsetzen. Zum Beispiel in seinem berühmten Song für eine alte Lady, die für ihn besonders wichtig war.

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1: Noch ein Stück realitätsnahes Songwriting von Bill Withers, diesmal zum Thema Alkoholismus und den Zerfall einer Familie. Better Off Dead. Noch immer zurück zu den Anfängen, zurück nach Slab Fork, West Virginia. Viele Jahre später erinnert sich Withers an den Ort und die Zeit seiner Herkunft. Das Haus der Familie befindet sich direkt an den Bahngleisen. Eine Seite weiß, die andere schwarz. Doch auf der weißen Seite gibt es auch zwei Häuser mit schwarzen Familien. Eine davon heißt Withers. Der Vater geht in die Mine, geboren als Sklave, und er stirbt, als Bill 13 ist. Es gibt durchaus soziale Interaktion zwischen Schwarz und Weiß in Slab Fork, auch für den jüngsten Sohn der Familie Withers. Man nennt ihn Little Brother. Und später sagt Bill, wir werden immer eine Mischung aus den Orten, wo wir waren, und den Menschen, denen wir begegnet sind. Wir verlassen diese Orte nie wirklich, sondern nehmen das Gute und das Schlechte mit. Bei uns zu Hause halfen die Menschen sich. Der eine hatte ein Telefon, der andere einen Kühlschrank.
2: My family lived right beside this railroad track. And so all the white people lived on one side of the railroad track and all the black people lived on the other side of the railroad track. Well, my mother bought a house that was just on the side that she wasn't supposed to buy it on. But it was, you know, just two houses, two families, you know, that were allowed over there. But when I was growing up, wherever I heard noise, that's where I went to play. And everybody called me little brother. In fact, my mother was looking for me on the side where all the white people lived once, and she was calling me by my name, and nobody said, no, we haven't seen him. Then she thought, well, maybe they called him. So they said, have you seen little brother? And I said, oh, yeah, he's right over there. So there was always a certain interaction here, I think more so than most southern states. We all become the composite of the places we've been and the people we've met. I think wherever you grow up, you know, you can go somewhere else, but you never really leave that place. You know, it goes with you, the good and the bad.

0: Bill Withers ist als Junge ein Problemkind. Er ist Bettnässer, asthmatisch und vor allem stottert er. Erst in der Sprachtherapie beim Militär mit 30 hilft ihm, sein großes Problem zu überwinden. Doch in emotionalen Momenten kommt es wieder zu hören, auch in seinen Interviews. Gleich nach der Highschool geht Bill zur Armee. Nach Slab 4 kehrt er viele Jahre nicht zurück. Im Dokumentarfilm Still Bill sieht man ihn mit Jugendfreund CV auf der Suche nach den Grabsteinen verstorbener Geschwister, irgendwo versteckt im Unterholz. Blumen auf Tote zu legen sei nicht sein Ding, sagt Withers. Besser, man findet jemanden, der noch lebt. Im Jahr 1965 geht Bill Withers als Ex-GI nach Los Angeles. Er jobbt als Milchmann, bedient Computer bei IBM und wird schließlich Mechaniker im Flugzeugbau. Der unerwartete Plattenvertrag mit dem Indie-Label Sussex ist für ihn ein Glücksfall. Es ist die klassische amerikanische From Rags to Riches Geschichte, vom Tellerwäscher zum Millionär. Bill Withers wird ein Star aus dem Nichts. Endlich hat etwas geklappt und vieles in seinem Leben ändert sich radikal.
1: There's a gratitude. Oh man, finally something that I thought I could do worked out. Because there was a lot of stuff that you thought you could do that didn't happen, you know. You know, when you didn't make the football team, or the girl you thought was flirting with you, you know, really had something in her eye.

Das zweite Album Still Bill präsentiert den Singer-Songwriter Bill Withers mit einer Band, die bis heute zum Besten zählt, was die schwarze Musik Amerikas jemals zu bieten hatte. Es ist ein Quartett um den Drummer James Gadson und den Bassisten Melvin Dunlap. Beide findet Withers in einer sehr erfolgreichen Band aus L.A., der Watts 103rd Street Rhythm Band.

Bill Withers und Band, live in der Carnegie Hall, ein Klassiker bis heute. Doch es wird nur noch ein weiteres Album von Withers mit seinen Freunden geben. Das Sussex-Label hat Steuerschulden, die Steuerbehörde kassiert die Bänder und verkauft sie an ein Major-Label. Es ist der erste große Bruch in der Karriere von Withers. Und so gut wie bis zum Album Justmans 1974 wird seine Musik nie wieder klingen. Was man für ein Typ ist, das schlägt sich nieder, sagt Withers. Leute vom Lande sind eher einfach, solche aus der Stadt eher nicht. Jeder ist ein Produkt seiner Herkunft und Bill Withers ist nicht gemacht für das Showgeschäft.

Ruby Lee, Bill Withers aus seinem letzten großen Album Adjustments, Kurzform für Adjustments gleich Anpassungen. Mit dem Label verliert Withers auch die Band. Seine Zeit beim Major-Label Columbia bricht an. Doch es ist noch nicht das Ende der Hits.

0: it's hard to do, you know, to get into a business like this. First of all, you got to have the talent, and then you got to figure out the terrain, you know. What's the path to it? I'm from Slab Fork, West Virginia, so I managed to figure this out, and, you know, through some luck and some conniving or whatever. The question you get asked most often is, how'd you get started? You know, if I knew how to write the book on how to get into show business, I wouldn't have time to talk to you. I'd be too busy working on my book, because I could sell a lot of books.
1: Es ist nicht einfach mit dem Showbusiness, sagt Bill Withers viele Jahre später. Man braucht erst einmal Talent, man muss das Terrain und dann den Weg sichten, auf dem man sich bewegen kann. Mit Glück und Geschick, wie man es anfängt, ich weiß es auch nicht, sagt Withers. Wenn ich es wüsste, würde ich ein Buch schreiben und reich damit werden. Vermögend wird Bill Withers aber auch ohne Buch. Seine frühen Songs werden endlos gecovert, die Tantiemen sprudeln. Seine neuen Alben für Columbia werden weniger intensiv. Der Sänger schließt Kompromisse, begibt sich in die Hände von Produzenten und Arrangeuren mit nach wie vor großartiger Stimme, aber ohne entscheidende Impulse, den kommerziellen Druck abzuwehren und den eigenen Kurs künstlerischer Integrität beizubehalten. Make love to your mind, singt Bill Withers, doch ihm selbst kommt die Liebe zu seiner Musik abhanden und Disco übernimmt. Bis zum Jahr 1985 macht Bill Withers Alben und tritt auf, im Jahr 1988 auch noch einmal in Europa, wo man ihn auch in deutschen Clubs mit einer englischen Pickup-Band hören kann. Eine Gruppe, die dem Amerikaner den Verlust seiner alten Band schmerzlich bewusst macht. Melancholie macht sich breit im Songwriting von Bill Withers, mit Erinnerungen an eine Zeit, die besser war als die Gegenwart der 80er Jahre.

So lässt der Mann aus West Virginia seine Plattenkarriere still und heimlich auspendeln. Der absolute Gipfel für ihn, ein Gespräch bei der Plattenfirma, in dem ein junger, weißer Manager ihm nahelegt, eine Version von Elvis Presleys In the Ghetto zu singen. Bill Withers verschwindet, doch seine Songs verschwinden nicht. Ein Beispiel von vielen, Valerie Carter im Duett mit Lyle Lovett.

0: I'm not done with it, you know. If you got people asking you over and over again, why are you doing this and why are you doing that, you know, most people don't have to go through that. You just go. So people ask you, why are you doing it? Where are you going? You just tell them something, you know, to tell them you chew on that for a while. I have another option. I'm a songwriter. You know, when I had some kids, I didn't want to be in Philadelphia and my kids are here. So there's this cookie cutter perception that somebody makes up and you're supposed to fit into it. I don't have to do that. I have choices, you know. I can take my own approach.
1: Ich bin noch nicht fertig mit der Musik, sagt Bill Withers viele Jahre später zwar, doch Fragen nach neuen Aktivitäten lassen ihn ungerührt. 0815, das interessiere ihn nicht, sagt er. Withers ist nicht nur Sänger, er ist auch Songwriter und er kann es sich leisten, nicht mehr zu arbeiten. Einige wenige Songs für Jimmy Buffett oder George Benson erscheinen sporadisch, ansonsten herrscht Funkstille, doch der Mythos wächst.
0: I used to have a little poem in my mind, you know. The manager's son goes to Yale and the blues man's son goes to jail.
1: Bill Withers hat der Welt durchaus einiges zu sagen. Zum Beispiel eine eigene Lebensweisheit. Der Sohn des Managers geht nach Yale, der Sohn des Bluesmanns ins Jail, in den Knast. Mein Vater legte immer großen Wert auf Würde, sagt Withers, und ich wollte vermeiden, einer dieser stereotypen schwarzen Sänger zu werden. In diesem Geschäft gibt es einige kalte Luden und Diebe. Gleichzeitig gibt es dein Leben, in dem du wächst, hoffentlich als Mensch und kein gedankenloser Troubadour wirst. Ich möchte wissen, wer ich bin. Jedenfalls bin ich kein einfach gestrickter Bluesboy.
0: And you got some cold pimps that will mail you out until you die in your grave. You got as many thieves in this stuff as so there's a life you have to run. And you do the best you can. And hopefully, as a human being, you improve. I mean, I'm not some kind of mindless troubadour. You know, I have an intellect I have to manage. I have some thoughts I have to manage. I have a life I have to maintain. I want to know where my stuff is, you know. I want to know who I am. I don't want to be some simple-minded blues boy. You can bleep this out. Kiss my ass.

0: Take it all in, check it all out. Bill Withers noch einmal aus seinen frühen Jahren. In der sehenswerten Filmdoku Still Bill sieht man einen Mann, der es sich bequem gemacht hat mit Frau und Kindern in den Hollywood Hills von L.A. Ein Tonstudio im Keller, doch kaum Aktivität, viel Ruhe und unterschwellig auch die Ahnung eines eigentümlichen Verlustes. Withers zitiert den amerikanischen Naturphilosophen Henry David Thoreau mit dem berühmten Wort: Die meisten Menschen leben ein Leben in stiller Verzweiflung. Er wartet darauf, so Withers, dass seine Verzweiflung lauter werde. Und der Zuhörer spürt, Bill Withers ist die Kreativität und das Feuer zwar nicht gänzlich, aber doch ein wenig abhanden gekommen.
1: So I'm doing the best I can to grow and improve my lineage as a species. So I got some responsibilities that require that I be available.
0: Ich tue, was ich kann, um zu wachsen und ein besserer Mensch zu werden, für mich und die Meinen. Ich trage Verantwortung und muss dafür zur Verfügung stehen. Ich konnte nicht den Luxus weiterführender Schulbildung genießen, aber ich wollte immer an mir arbeiten. Ich kann sprechen, schreiben, sogar in Reimen, wenn ihr wollt. Jemand hat mal gesagt, Bildung ist die Summe dessen, was ihr wisst, egal ob Schuhe zu binden oder quadratische Gleichungen lösen. Ich will nicht sagen, dass mein Weg ein Muster für jeden sein soll, aber für mich macht es so Sinn. Ich hoffe, die Musik, die ich gemacht habe, ist brauchbar für die Leute. Ich bekomme nette Briefe von Menschen, die sagen, hey Mann, meine Großmutter ist gestorben, dein Song hat mir geholfen. Das gefällt mir und ist mir als Ergebnis wichtig. Ich habe so gut ich konnte versucht, mit einem Leben dazustehen, das stabil ist und würdevoll. Ich werde immer wieder angesprochen, doch meine Entscheidung ist längst gefallen. Ich wollte eine komplette Person sein, nicht nur ein Entertainer. Das war mir nicht genug. Ich liebe es, aber es reicht nicht aus.
1: I made some choices earlier than that, that I wanted to be a complete person, not just this entertainer thing, you know. It doesn't fill up my plate. I love it. Who wouldn't like it, you know? It doesn't fill up my plate.
0: Und so gab es keine neue Musik mehr von Bill Withers für die Welt. Freuen wir uns daher weiter über das, was er uns hinterlassen hat. Es sind Songs, die im Laufe der Jahrzehnte mühelos ihre Seele und ihre Substanz bewahrt haben. An einem 4. Juli wurde Bill Withers einst geboren, dem amerikanischen Tag der Unabhängigkeit. Und Unabhängigkeit wurde in der Tat zu seinem Leitprinzip. Bill Withers hörte auf eine innere Stimme und stieg aus, ganz konsequent. Und das war unsere Würdigung dieses bemerkenswerten Sängers und Songwriters aus dem schwarzen Amerika. Zum Ausgang jetzt noch die Gegenwart der afroamerikanischen Musik. John Legend und The Roots verneigen sich gemeinsam vor Bill Withers, einem Songwriter, dessen Songs helfen und heilen können. Sie hörten eine Sendung von Harald Münkedieck. Vielen Dank für Ihre Aufmerksamkeit.
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1: Um 22 Uhr mit Felix Sprung. Kanzler Merz baut übereinstimmenden Medienberichten zufolge sein Regierungskabinett um. Auslöser ist der Rücktritt von Jens Spahn als Fraktionschef am vergangenen Sonnabend. Isabel Karas in Berlin erklärt die mutmaßliche Personalrochade.
2: Offiziell ist bisher noch nichts bestätigt, aber mehrere Medien berichten übereinstimmend, dass Gesundheitsministerin Nina Waken ins Kanzleramt wechseln soll. Sie würde da auf Thorsten Frey folgen, der ja wiederum Nachfolger des zurückgetretenen Jens Spahn an der Spitze der Unionsfraktion werden soll. Wakens Posten als Gesundheitsministerin, den soll dann Carsten Linnemann übernehmen. Der ist aktuell noch CDU-Generalsekretär. Aus Regierungskreisen heißt es momentan aber noch, der Bundeskanzler werde die Personalentscheidung bekannt geben, wenn alle offenen Punkte geklärt sind. Das wird wohl erst morgen der Fall sein.
1: US-Präsident Trump bekommt aus dem Parlament immer mehr Gegenwind für seinen Iran-Kurs. Das Repräsentantenhaus verabschiedete erneut eine Resolution. Darin fordern die Abgeordneten Trump auf, den Militäreinsatz zu beenden. Der Beschluss hat keine unmittelbaren Folgen. Er zeigt aber, dass der Druck auf den Präsidenten steigt. Unter den Befürwortern der Resolution waren auch mehrere Republikaner. In Frankreich, Spanien und Italien wüten weiter schwere Waldbrände. Nahe der französischen Atlantikküste bei Bordeaux mussten etwa 20.000 Menschen in Sicherheit gebracht werden, unter ihnen viele Touristen. Mehrere Campingplätze wurden geräumt. In Spanien verwüstete ein Brand bereits eine Fläche von rund 32.000 Hektar. Auch in Italien kämpfen Feuerwehrleute gegen zahlreiche Feuer, unter anderem auf der Mittelmeerinsel Sizilien, wo die Temperaturen auf mehr als 40 Grad gestiegen sind. In einer Bankfiliale in Regensburg ist ein Mann bei einem Messerangriff tödlich verletzt worden. Der mutmaßliche Täter wurde festgenommen. Aus Regensburg Andreas Wehnleder.
3: Nach rund 3 Stunden ist der Banküberfall hier im Regensburger Westen beendet. Das SEK konnte den Mann in der Bankfiliale festnehmen. Er soll dort heute Nachmittag einen Mann mit einem Messer niedergestochen haben. Gegen 15 Uhr ist der Polizei der Banküberfall heute Nachmittag gemeldet worden. Hubschrauber waren im Einsatz und neben dem SEK wurde auch eine Verhandlungsgruppe alarmiert. Die versuchte, Kontakt zum Täter in der Bank aufzunehmen. Zu diesem Zeitpunkt befanden sich neben ihm noch 2 weitere Menschen in der Bankfiliale, die aber noch vor dem Zugriff sicher aus dem Gebäude gebracht werden konnten.
1: Das waren die Nachrichten. Das Wetter in Deutschland. In der Nacht gebietsweise klar. Im Norden und im Osten etwas Regen, Tiefstwerte 15 bis 6 Grad. Morgen oft heiter, im Norden wechselnd bewölkt und etwas Regen, Höchstwerte 20 Grad in Nordfriesland bis 30 Grad im Breisgau. Am Samstag freundlich, im Norden einzelne Schauer 21 bis 32 Grad und am Sonntag teils kräftige Schauer oder Gewitter, zeitweise heiter 19 bis 29 Grad. Es ist 22.03 Uhr.
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You'll Never Fix Me vom Hüter des Rock'n'Roll Grals, Jack White, und dessen gerade erschienenem Album Frozen Charlotte, benannt nach einer Mini-Statue eines Matrosen, die im Studio wahrscheinlich wegen der Erschütterung durch Lautstärke runterfiel und den Kopf verlor. Jack White klebte ihr aber einen neuen Kopf an, einen blauen Totenschädel, und gab ihr den Namen Frozen Charlotte. Jack White macht keinen Hehl aus seinem Entsetzen gegenüber Trump, ebenso wenig wie Low-Cut Conny aus Philadelphia. Der hat mit dem Erscheinen seines neuen Albums Living in the USA ein Statement veröffentlicht, das ihm nicht nur Konzertabsagen, sondern auch Morddrohungen ins Haus gebracht hat. Hier ein Auszug daraus. Ich habe die Platte aufgenommen, weil es mich anwidert zu sehen, wie unser Land abgleitet in eine autoritäre Hölle, ein moralisches Vakuum, ein Ort, an dem die Kunst nicht mehr den kulturellen Diskurs bestimmt. Low-Cut Conny, Human Condition, das Dasein als Mensch.

Nobody Knows, nochmal Jack White und auch Low-Cut Conny kommt hier nochmal zum Zuge. Was er über die Haltung zu Trump noch mit Jack White gemeinsam hat, ist auch in musikalischer Hinsicht sein Bekenntnis zur Human Condition. Alle seine Songs sind direkt live auf Band gespielt, keine Overdubs und schon gar keine Digitalkosmetik. Auch wenn ich selbst kein großer Vertreter der Analog-Ideologie bin, der Sound von Leuten, die in einem Raum gemeinsam einen Song einspielen, ist durch nichts zu ersetzen. Low-Cut Conny, Little Freakers.

Schön, oder? Ed Askew war das, Dichter, Maler und Singer-Songwriter, der am 4. Januar letzten Jahres verstarb. 85 ist er geworden und lebte in New York City. The Final Painting ist ein letztes Album von ihm, das demnächst posthum erscheint, schöne, sensible Beobachtungen und Zustandsbeschreibungen inner- und außerhalb von Beziehungen. Tough Guys hieß dieser vorab erschienene Track. Und hier kommt mein Album des Monats. Ich bin, das gebe ich sofort zu, absolut voreingenommen. Dennoch möchte ich behaupten, dass so eine Kollektion toller Songs selten einfach so ganz unauffällig daherkommt. Radical Friendship Theory. Dahinter steckt Musiker und Autor Robert Rotifer, den ich ja hier schon öfter zu Gast hatte, und seine Idee, Songs für unterschiedliche MusikerInnen aus dem Freundeskreis zu schreiben. Unter ihnen Helen McCookery Book, She-Punk-Legende aus UK, Ian Button, singender Drummer, der mal bei der Band Death in Vegas war, sowie John Howard, selbst ein gediegener Singer-Songwriter seit den 70ern, außerdem die tolle The Zoo, aka Leonie Schlager aus Wien, und Kenji, der mal eine Band hatte, die leider nur kurz existierte, mit Namen Friedrich Sunlight. Robert hat all diesen Leuten Songs auf den Leib geschrieben, zum Beispiel Listen to the News, gesungen von Kenji.

Victoria Rose und Stone Filipczak sind zusammen Ed, also wie das Zeichen auf der Tastatur. Ein kanadisches Duo mit lyrischen Songs, die sich Zeit lassen und kleine musikalische Abzweigungen nehmen. Auto Smile hieß das hier und ist auch sowohl der Titelsong als auch ein Vorabtrack zu ihrem Debütalbum, das im Oktober erscheint. Zurück zu Robert Rothiefers Radical Friendship Theory. In Zeiten des sich gegenseitigen Zerfledderns auf Social Media und sonst wo ist das Prinzip von Freundschaft, die auch Widersprüche aushält, eine radikale Angelegenheit. Den Titelsong singt Robert selbst, Radical Friendship.

leise stimmen hier alle Beteiligten zu, dass der Song doch toll geworden ist. Radical Friendship. Gleich weiter mit dem nächsten Song von dem Album. Ich muss nicht erwähnen, aber ich tue es dennoch, dass ich dieses Album wärmstens empfehle. Als Kur gegen vergiftete Pöbeleien oder miese Kommentare. Songs wie auf diesem Album können einen daran erinnern, wie kostbar es ist, dass man sich gegenseitig hat. Country Flair gibt es hier in Across the Great Divide, gesungen von The Zoo.

Das war gleich nochmal The Zoo, aber diesmal in eigener Sache, nämlich von ihrer EP Zazel Wants to Fly, erschienen im letzten Jahr. Der Song hieß Black Feather. Der nächste Song ist mein Lieblingssong von Radical Friendship Theory, The Words. Man hat uns der Wörter beraubt, während wir so vor uns hinträumten. Andere benutzen sie jetzt sinnverdreht für ihre Agenda. Musikalisch sowas von schön und dennoch ganz unverträumt real, traurig. The Words, Radical Friendship Theory.

Das war nochmal die Wiener Sänger-Songwriterin The Zoo. Für mich eine echte Entdeckung durch ihre Mitwirkung auf Robert Rotifers Radical Friendship Theory. Und daraus hören wir jetzt noch einen letzten Song, gesungen von dem legendären John Howard. Barocker 60s Sound, der daherkommt wie ein Evergreen. Sense of Time.

So, das war der Nachtclub im Zeichen radikaler Freundschaft, Radical Friendship Theory, das gerade erschienene Album von Robert Rotifer. Hier kommt zum Schluss aber nochmal Jack White, Neighbors Blues, immer Ärger mit den Nachbarn. Als Musiker ist das ja vorprogrammiert, aber solange es geht, sollte man auch das versuchen, freundschaftlich zu regeln. Lasst euch nicht unterkriegen, sagt Götz Steger.

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1: Um 23 Uhr mit Felix Sprung. Kanzler Merz hat nach dem Rücktritt von Unionsfraktionschef Spahn offenbar mehrere Personalentscheidungen getroffen. Nach übereinstimmenden Medieninformationen soll Gesundheitsministerin Warken Thorsten Frey nachfolgen und Chefin des Kanzleramts werden. CDU-Generalsekretär Linnemann übernimmt offenbar von ihr das Gesundheitsressort. Markus Preis aus dem Hauptstadtstudio hat in der ARD erläutert, was mutmaßlich für Warken und Linnemann spricht.
2: Für Nina Warken, da hat eindeutig das Prinzip gegolten, Leistung lohnt sich. Sie hat sich in einem Jahr als Ministerin in das schwierige Thema Gesundheitspolitik eingearbeitet und bereits eben eine erste weitreichende Reform gegen viele Widerstände durchgesetzt. Und genau diese Effizienz, die wünscht sich Friedrich Merz jetzt offenbar auch bei sich im Kanzleramt. Und bei Carsten Linnemann, der ist ein absolut loyaler Unterstützer des Kanzlers. Auch er bekommt jetzt die Chance, sich als Minister zu bewähren.
1: Bundeskanzler Merz hat die Angriffe der Houthi-Miliz auf saudische Schiffe im Roten Meer als inakzeptabel verurteilt. Sie müssten unverzüglich eingestellt werden, forderte Merz laut einer Mitteilung des Kanzleramts. Die rücksichtslosen Angriffe gefährdeten die Freiheit der Schifffahrt. Die vom Iran unterstützten Houthi-Rebellen im Jemen hatten nach eigenen Angaben in der Meerenge am Roten Meer zwei saudische Öltanker angegriffen. Einen Monat nach den Erdbeben in Venezuela bleibt die humanitäre Lage dramatisch. Nach Angaben der Regierung leben mehr als 23.000 Menschen in Notunterkünften. Aus Mexiko-Stadt Jenny Barke.
3: Große Teile der Infrastruktur liegen weiterhin in Trümmern. Dementsprechend fehlt es an sauberem Trinkwasser und Toiletten. Auch Lebensmittel und Medikamente sind knapp. Viele internationale Hilfsorganisationen versuchen gemeinsam mit lokalen Partnern, die Betroffenen zu versorgen. Nach Angaben von Medico International brauche es dringend eine bessere gesundheitliche Versorgung. Bei den Erdbeben sind 38 Krankenhäuser eingestürzt oder schwer beschädigt worden. Viele Menschen trauern um ihre Angehörigen und sind traumatisiert. Besonders Kinder und Jugendliche sind betroffen.
1: Die Europäische Zentralbank hat 10 Entwürfe für neue Euroscheine vorgestellt. Bis zum 21. September können jetzt alle Bürgerinnen und Bürger online darüber abstimmen, wie die neuen Banknoten aussehen sollen. Wahrscheinlich Ende des Jahres wird der EZB-Rat einen Vorschlag auswählen. Der Euro ist die gemeinsame Währung von etwa 358 Millionen Menschen in 21 Ländern der Europäischen Union. Das waren die Nachrichten. Das Wetter in Deutschland. In der Nacht gebietsweise klar, im Norden und Osten etwas Regen, Tiefstwerte 15 bis 6 Grad. Morgen oft heiter, im Norden wechselnd bewölkt und etwas Regen, Höchstwerte 20 Grad in Nordfriesland bis 30 Grad im Breisgau. Und am Samstag freundlich, im Norden einzelne Schauer, 21 bis 32 Grad. Es ist 23.03 Uhr.
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Das war Death Cab for Cutie mit Punching the Flowers von dem neuen Album I Built You a Tower. Das ist das 11. Album. Die letzte Platte erschien vor 4 Jahren, also Asphalt Meadows. Und dieses neue Album ist ein Scheidungsalbum eigentlich. Es geht um die Scheidung von dem Frontman Benjamin Gibbard. Und der Titel und die Metapher des Tower, also beschreiben einen emotionalen Schutzmechanismus, den Gibbard errichtet hat, um Trauer und Verlust irgendwie wegzusperren, um im Alltag funktionieren zu können. Musikalisch ist es offensichtlich so eine Abkehr von den Synthie-Pop bis hin zu den eher so kantigen Gitarrenriffs von früheren Platten. Es ist auf jeden Fall ein gelungenes Album, I Built You a Tower. Death Cab for Cutie ist eine Band, die ich im Laufe der Jahre ein bisschen vernachlässigt habe. Und ich habe so zwischendurch mal diesbezüglich schlechtes Gewissen gehabt. Und wir hören jetzt deshalb ein altes Stück von der Band. What Sarah Said von dem Album Plans 2005. Ein sehr intensives, emotionales Lied. Und es geht wieder um das Thema Verlust und Sterblichkeit, Abschied nehmen. Und ist in der Hinsicht nicht unähnlich wie das aktuelle Album von Death Cab for Cutie. Is What Sarah Said. Und die Band spielt am 1. Oktober in der Columbia Halle in Berlin. Der einzige Termin in Deutschland.

Death Cab for Cutie, What Sarah Said. So Nundi Band Hurry aus Philadelphia. Und dieser Song heißt Moving After You. Und das Lied entstand in Zusammenarbeit mit Gerard Love, dem ehemaligen Songwriter und Bassisten der schottischen Kultband Teenage Fan Club. Und ich spielte schon das Titelstück von dieser Platte Zoned Out am Dienstag. Und Gerard Love übernimmt hier die Gesangsrolle im Bridge-Teil des Liedes. Und der Song ist die zweite Single-Auskopplung. Das andere Stück Zoned Out, das Titelstück, war die erste Single. Und musikalisch ist das Ganze so weich und verträumt und trotzdem so druckvoll. So ähnlich wie Teenage Fan Club halt. Und wir hören jetzt Hurry aus Philadelphia, Moving After You, featuring Gerard Love.

So das war Harry mit Moving After You featuring Gerard Love und Gerard Love singt auf diesem Song Moving After You. Und außerdem wurde die Platte von Norman Blake, der Frontmann von Teenage Fanclub, produziert. Und es gab ein Album von Harry 2023, direkt nach einem bekannten Song von Teenage Fanclub benannt, und zwar Don't Look Back. Und der Harry-Sänger Matt Scotterline bezeichnet Teenage Fanclub ganz offen als seine absolute Lieblingsband und seine größte Inspiration. Und wir hören jetzt Don't Look Back, der bekannte Song von Teenage Fanclub, von dem Album Grand Prix 1995. Und das Lied wurde sogar von dem Bassisten und Sänger Gerard Love komponiert damals. Ist Teenage Fanclub mit Don't Look Back.

So, das war Don't Look Back von Teenage Fan Club von dem Album Grand Prix 1995. So, Trophy Wife, so heißt die neue EP von einer Teen Punk Band, Kim Theory, eine All-Girl Teen Punk Band, Kim Theory. Und sie haben zwei große Heldinnen, also Kim Gordon und Kim Deal, und deshalb haben sie sich Kim Theory genannt. Und es ist im Grunde so eine Riot Girl Band. Und die zweite EP, Trophy Wife, hier ist Kim Theory. Die Band kommt aus LA. Hier ist Which Way to Go.

So that's what Kim Theory, Which Way to Go, von der neuen zweiten EP Trophy Wife. So the Bobby Lees, es gibt ein neues Album New Self, und es ist das vierte Album von dieser Garage Punk Band aus Woodstock, New York. Und es ist ihr erstes Album auf das renommierten Label Epitaph Records. Und dieses Album ist gewissermaßen ein Comeback-Album. Ende 2023 hatte die Band große finanzielle Probleme. Und die Band hat deshalb pausiert, auf unbestimmte Zeit. Und finanziell haben sie jetzt Unterstützung bekommen, und zwar von dem Schauspieler Jason Momoa. Das Album ist nur 20 Minuten lang, wird wahrscheinlich nicht so viel gekostet haben. Es sind nur 8 Songs und Garage Punk halt. Und wir hören jetzt das Titelstück New Self von den Bobby Lees.

Bobby Lees mit New Self, das Titelstück von ihrem neuen Album. So nun das sechste Album der dänischen Post-Punk-Band Ice Age. Und das Werk heißt For Love of Grace and the Hereafter. Und wir hören gleich das Lied Salve for Every Sore. Das ist eigentlich ein sehr düsteres Liebeslied. 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For Love of Grace and the Hereafter is Ice Age. Salve for Every Sore.

So that's what Ice Age, Sal for Every Sore, from their new album For Love of Grace and the Hereafter. And then the Reds, Pinks and Purples aus San Francisco, die Band um Glenn Donaldson. Und wir hören gleich das Lied Where Did I Go Last Night von dem neuen Album Acknowledge Kindness. Und es ist schon ein sehr typisches Lied für die Reds, Pinks and Purples. Melancholischer Indie-Rock und emotionaler Pop und wehmütig. Und Glenn Donaldson hat schon oft gesagt, dass er von The Go-Betweens inspiriert wurde. Und das macht Sinn, das kann man schon nachvollziehen, dass es so ist. Hier ist The Reds, Pinks and Purples mit Where Did I Go Last Night von dem Album Acknowledge Kindness.

Where Did I Go Last Night von The Reds, Pinks and Purples von dem aktuellen Album Acknowledge Kindness. Und ich erwähnte gerade die Go-Betweens im Zusammenhang mit The Reds, Pinks and Purples. Und wir hören jetzt bei dieser Gelegenheit ein Stück von The Go-Betweens, Quiet Heart. Und zwar von dem Album 16 Lovers Lane 1988. Und dieser Song ist so bittersüß mit so nachdenklichen Texten. Sehr sehnsüchtig das Ganze. The Go-Betweens aus Australien mit Quiet Heart von dem Album 16 Lovers Lane.

So das war The Go-Betweens mit Quiet Heart von dem Album 16 Lovers Lane 1988. So Lordi ist das fünfte Album der Band Houndmouth. Und das Album ist das erste Werk der Band nach einer fünfjährigen Pause seit Good For You 2021. Und der Frontman Matt Myers schrieb die Songs nach einer Phase der kreativen Blockade. Also daher die fünfjährige Pause vermutlich. Musikalisch ist das Ganze eine Mischung aus Folk-Rock und Alt-Country und Indie-Rock und Amerikaner. Die Band stammt aus New Albany, Indiana, direkt auf der anderen Seite des Ohio River. Hier ist Houndmouth mit dem Titelstück Lordi.

Houndmouth mit dem Titelstück Lordi und nun Marcy, eine neue Band aus London. Es gibt eine Debüt-EP Magic und diese EP erscheint auf dem renommierten Independent-Label Heavenly Recordings. Und es ist eine EP mit 5 Songs, so Contemporary Folk mit Indie-Pop verknüpft. Und das heißt, die Band hat die Vorbilder R.E.M. und Teenage Fanclub. Es ist eigentlich das Projekt von der Songwriterin Hannah Rogers. Wenn jetzt Marcy mit Let No Other Change Your Mind.

So das war Marcy mit Let No Other Change Your Mind von der neuen Debüt-EP Magic. Nun zum Schluss Everyman. Das ist das neue Album von Sorry for Laughing, das Projekt von dem Musiker Gordon H. Whitlow. Das Album ist eine Mischung aus Avantgarde und Post-Punk und hat viele Underground-Ikonen, die mitwirken. Der Virgin Prune-Sänger David Busseres, Edward Caspel von der Legendary Pink Dots, Martin Bates von Alice in Gaza. Und nennt das Album eine existenzielle Oper, die sich um die Vergänglichkeit und die Suche nach innerem Frieden und das Leben des Durchschnittsmenschen dreht. Es ist sein fünftes Album. Und wir hören jetzt Radio Haha von Sorry for Laughing, von dem Album Everyman. Und das war der Nachtclub mit Paul Baskerville.

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2: Um 0 Uhr Mitternacht mit Olaf Knapp. Kanzler Merz hat nach dem Rücktritt von Unionsfraktionschef Spahn offenbar mehrere Personalentscheidungen getroffen. Nach übereinstimmenden Medieninformationen soll Gesundheitsministerin Warken Thorsten Frey nachfolgen und Chefin des Kanzleramts werden. CDU-Generalsekretär Linnemann übernimmt offenbar von ihr das Gesundheitsressort. Markus Preis aus dem Hauptstadtstudio hat in der ARD erläutert, was für Warken und Linnemann spricht.
3: Für Nina Warken, da hat eindeutig das Prinzip gegolten, Leistung lohnt sich. Sie hat sich in einem Jahr als Ministerin in das schwierige Thema Gesundheitspolitik eingearbeitet und bereits eben eine erste weitreichende Reform gegen viele Widerstände durchgesetzt. Und genau diese Effizienz, die wünscht sich Friedrich Merz jetzt offenbar auch bei sich im Kanzleramt. Und bei Carsten Linnemann, der ist ein absolut loyaler Unterstützer des Kanzlers. Auch er bekommt jetzt die Chance, sich als Minister zu bewähren.
2: Bundeskanzler Merz hat die Angriffe der Houthi-Miliz auf saudische Schiffe im Roten Meer als inakzeptabel verurteilt. Sie müssten unverzüglich eingestellt werden, forderte Merz laut einer Mitteilung des Kanzleramts. Die rücksichtslosen Angriffe gefährdeten die Freiheit der Schifffahrt. Die vom Iran unterstützten Houthi-Rebellen im Jemen hatten nach eigenen Angaben in der Meerenge am Roten Meer zwei saudische Öltanker angegriffen. Menschenrechtsorganisationen kritisieren, dass die deutschen Behörden die Abschiebepraxis nach Afghanistan geändert haben. Es werden nicht nur verurteilte Straftäter zurückgebracht, sondern auch männliche Ausreisepflichtige, die keine Straftaten begangen haben. Amnesty International sieht darin einen Verstoß gegen Menschenrechte, weil den Menschen dort Verhaftung oder Folter drohten. Auch Pro-Asyl protestierte gegen die neuen Verfahren. Einen Monat nach den Erdbeben in Venezuela bleibt die humanitäre Lage dramatisch. Nach Angaben der Regierung leben mehr als 23.000 Menschen in Notunterkünften. Aus Mexiko-Stadt Jenny Barke.
4: Große Teile der Infrastruktur liegen weiterhin in Trümmern. Dementsprechend fehlt es an sauberem Trinkwasser und Toiletten. Auch Lebensmittel und Medikamente sind knapp. Viele internationale Hilfsorganisationen versuchen gemeinsam mit lokalen Partnern, die Betroffenen zu versorgen. Nach Angaben von Medico International brauche es dringend eine bessere gesundheitliche Versorgung. Bei den Erdbeben sind 38 Krankenhäuser eingestürzt oder schwer beschädigt worden. Viele Menschen trauern um ihre Angehörigen und sind traumatisiert. Besonders Kinder und Jugendliche sind betroffen.
2: Das Wetter in Deutschland. Nachts gebietsweise klar. Im Norden und Osten etwas Regen. Tiefstwerte 15 bis 6 Grad. Am Tage ist es oft heiter. Im Norden wechselnd bewölkt. Und es fällt etwas Regen. Höchstwerte 20 Grad in Nordfriesland bis maximal 30 Grad im Breisgau. Die Zeit, es ist gleich 0.03 Uhr.
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1: Um 1 Uhr mit Olaf Knapp. Kanzler Merz hat nach dem Rücktritt von Unionsfraktionschef Spahn offenbar mehrere Personalentscheidungen getroffen. Nach übereinstimmenden Medieninformationen soll Gesundheitsministerin Warken Thorsten Frey nachfolgen und Chefin des Kanzleramts werden. CDU-Generalsekretär Linnemann übernimmt offenbar von ihr das Gesundheitsressort. Markus Preis aus dem Hauptstadtstudio hat in der ARD erläutert, was für Warken und Linnemann spricht.
2: Für Nina Warken, da hat eindeutig das Prinzip gegolten. Leistung lohnt sich. Sie hat sich in einem Jahr als Ministerin in das schwierige Thema Gesundheitspolitik eingearbeitet und bereits eben eine erste weitreichende Reform gegen viele Widerstände durchgesetzt. Und genau diese Effizienz, die wünscht sich Friedrich Merz jetzt offenbar auch bei sich im Kanzleramt. Und bei Carsten Linnemann, der ist ein absolut loyaler Unterstützer des Kanzlers. Auch er bekommt jetzt die Chance, sich als Minister zu bewähren.
1: Bundeskanzler Merz hat die Angriffe der Houthi-Miliz auf saudische Schiffe im Roten Meer als inakzeptabel verurteilt. Sie müssten unverzüglich eingestellt werden, forderte Merz laut einer Mitteilung des Kanzleramts. Die rücksichtslosen Angriffe gefährdeten die Freiheit der Schifffahrt. Die vom Iran unterstützten Houthi-Rebellen im Jemen hatten in der Meerenge am Roten Meer 2 saudische Öltanker angegriffen. Die EU-Staaten haben sich wegen des Ukraine-Kriegs auf ein neues Sanktionspaket gegen Russland verständigt. Dem Rat der Mitgliedstaaten zufolge sehen die Pläne weitere Maßnahmen gegen den russischen Finanz- und Energiesektor vor. Außerdem soll ein Einreiseverbot für russische Soldaten verhängt werden. EU-Kommissionspräsidentin von der Leyen erklärte, die Ukraine habe militärisch an Schwung gewonnen. Zugleich schwächten die Sanktionen die wirtschaftlichen Grundlagen der russischen Kriegsführung. Einen Monat nach den Erdbeben in Venezuela bleibt die humanitäre Lage dramatisch. Nach Angaben der Regierung leben mehr als 23.000 Menschen in Notunterkünften. Aus Mexiko-Stadt Jenny Barke.
3: Große Teile der Infrastruktur liegen weiterhin in Trümmern. Dementsprechend fehlt es an sauberem Trinkwasser und Toiletten. Auch Lebensmittel und Medikamente sind knapp. Viele internationale Hilfsorganisationen versuchen gemeinsam mit lokalen Partnern, die Betroffenen zu versorgen. Nach Angaben von Medico International brauche es dringend eine bessere gesundheitliche Versorgung. Bei den Erdbeben sind 38 Krankenhäuser eingestürzt oder schwer beschädigt worden. Viele Menschen trauern um ihre Angehörigen und sind traumatisiert. Besonders Kinder und Jugendliche sind betroffen.
1: Das Wetter in Deutschland. Nachts gebietsweise klar, im Norden und Osten etwas Regen. Tiefstwerte 15 bis 6 Grad. Am Tage ist es dann oft heiter, im Norden wechselnd bewölkt und es fällt etwas Regen. Höchstwerte 20 Grad in Nordfriesland bis maximal 30 Grad im Breisgau. Die Zeit, es ist gleich 1.03 Uhr.
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0: Um 2 Uhr mit Olaf Knapp. Die Personalfragen nach dem Rücktritt von Unionsfraktionschef Spahn sind offenbar geklärt. Nach Medienberichten wird die jetzige Bundesgesundheitsministerin Warken neue Kanzleramtsministerin. Sie löst Thorsten Frey ab, den designierten Chef der Unions-Bundestagsfraktion. Anne-Kathrin Mellmann zur Frage, was Nina Warken für das Amt der Kanzleramtsministerin mitbringt.
1: Neben Loyalität bringt sie eine ganze Menge Erfahrung mit. Sie hat ja gerade als Gesundheitsministerin geliefert. Sie hat die Reform der gesetzlichen Krankenversicherung auf den Weg gebracht und auch bis zum Ende durchgekämpft und dabei auch ja einige Beharrlichkeit an den Tag gelegt. Und außerdem ist, glaube ich, nicht zu unterschätzen, dass sie eine Frau ist. Die Zahl von Frauen in politischen Führungspositionen in der Union ist ja nach wie vor überschaubar. Und nun also eine Frau auf diese Weise zu würdigen, das kommt sicherlich ganz gut an.
0: Bundeskanzler Merz hat die Angriffe der pro-iranischen Houthi-Miliz auf saudi-arabische Öltanker im Roten Meer verurteilt. Die Attacken müssten unverzüglich eingestellt werden, erklärte Merz. Aus der Nachrichtenredaktion Torben Müller.
2: Jede Form einer Seeblockade sei inakzeptabel, so der Bundeskanzler. Die rücksichtslosen Angriffe gefährdeten die Freiheit der Schifffahrt und drohten, die regionale Stabilität weiter zu untergraben. Die von Teheran unterstützten Houthis im Jemen hatten zuvor erklärt, zwei saudi-arabische Öltanker mit Raketen und Drohnen angegriffen zu haben. Saudi-Arabien bestätigte bislang den Angriff auf ein Schiff, auf dem Feuer an Bord ausgebrochen sei. Die Houthis hatten am Montag eine Seeblockade für Schiffe aus Saudi-Arabien angekündigt.
0: Menschenrechtsorganisationen kritisieren, dass die deutschen Behörden die Abschiebepraxis nach Afghanistan geändert haben. Es sollen nicht nur verurteilte Straftäter zurückgebracht werden, sondern auch männliche Ausreisepflichtige, die keine Straftaten begangen haben. Amnesty International sieht darin einen Verstoß gegen Menschenrechte, weil den Menschen dort Verhaftung oder Folter drohten. Auch Pro-Asyl protestierte gegen die neuen Verfahren. In Frankreich, Spanien und Italien wüten weiter Waldbrände. Nahe der französischen Atlantikküste bei Bordeaux mussten etwa 20.000 Menschen in Sicherheit gebracht werden. Mehrere Campingplätze wurden geräumt. In Spanien verwüstete ein Brand bereits eine Fläche von rund 32.000 Hektar. In Italien kämpfen Feuerwehrleute unter anderem auf der Mittelmeerinsel Sizilien gegen zahlreiche Brände. Dort sind die Temperaturen auf mehr als 40 Grad Celsius gestiegen. Das Wetter in Deutschland.